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0: Ist schon okay, feiert mich ruhig, ja, ja. Ist nur recht so, ist nur recht so. Also, wir sind mit der Oldschool-Runde noch nicht vorbei. Aber heute ist ein spezieller Tag für mich, weil die Bühne ist so geil. Ja. Kann richtig Bam Bam Boogie. Also, hör mir zu, wir spielen noch einen Oldschool-Song, glaube ich, oder zwei oder drei. Dann lass mich mal ein paar neue Lieder spielen. Komm, on, was soll das? Oder? Eine.
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0: Ich bin noch nicht fertig mit euch. Hau ruhig rein. 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

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Okay, okay. Ich hoffe, wir haben genug Zeit, weil da stehen noch viele Lieder auf dem Papier. Ich darf nicht überziehen, ich kenne alle, die nach mir kommen, wisst ihr? Wenn ich den nicht kennen würde, würde ich auch sagen, Mama. Sorry, Bro, ein Lied zu viel, sorry. Also, wir hauen rein, hau rein, Lösung. Das ist früher Rap zum Nachdenken, war das mal. Genau. Für die OGs. Ja, guck mich ruhig an.

0: Okay, ja. Yeah. Manchmal rede ich einfach zu lange, geht die Zeit auch weg. Scheiße. Guck mal, hat jemand schon mal eine Afro-Live-Show gesehen von euch? War schon jemand da? Guck mal. Siehst du? NRW ist anders, Bruder. Wir kennen uns, right? Ja, ich weiß. So auf wie ich in Köln rumhing, Medienpark, da rumhing, mein halbes Leben war ich da. Auf den Ring war ich auch. Wo war ich noch? Petit Prince. Kennt das noch jemand? Ich war da. Ja. Verrückt, was da los war früher. Aber gut. Hauch ich rein, der Besuch.
1: Explosion!

Ja. Wir haben schon ein paar Lieder gespielt, aber kein ASD-Song. Gefällt mir nicht. Gefällt mir nicht. Meine Damen und Herren, seid ihr bereit? Seid ihr bereit für den Unglaublichen? Für meinen Big Boy Bruder?

0: Legend, Afrop.
1: Ja.
0: Bro, ich stand die ganze Zeit da und hab dir zugehört.
1: Ja.
0: Es gibt keinen deutschen Rapper, der live so gut klingt wie Afrop. Mach mal Lärm dafür, bitte. Ich hab das hier im Ohr. Ich hab den Beweis. Ich hab den offiziellen Beweis. Schaut an DJ Derrizone.
1: Das Gute ist, er muss nicht mal lügen. Hä? Hau rein, Derrizone.
0: Okay. Summer Jam.
1: Was geht?
0: Wollen wir nochmal durchdrehen zusammen?

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0: 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Wollt ihr hören, wie das klingt, wenn Afro das Haus verlässt, einmal im Jahr Diskothek? Wollt ihr einmal hören, wie das klingt? Weil ihr wisst, das kann nur geil werden. Hä? Dann kurz, lass laufen.
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1: Afrop live auf dem Summer Jam, ein Mörder-MC, das perfekte Gesamtpaket aus Flow, Style und Message. Ja, was wünscht man sich mehr von einem Rapper? Enough Respect. Danke an die Kolleginnen vom Rockpalast für die Aufnahme und ja, in nächster Zeit hört ihr hier einige weitere Live-Auftritte vom Summer Jam in Cosmo Konzerte. Mein Name ist Ujong Kim, bleibt gesund, schönen Sonntag noch.

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2: Heute mit einem Auftritt von einer Deutschrap-Legende, nämlich Afrob. Ja, kaum jemand verkörpert die Höhen und Tiefen von Hip-Hop in Almania so sehr wie er. Afrob, der ist seit 30 Jahren im Rap-Game, gehörte damals auch mal zu dem Freundeskreis All-Stars. Er hat mit Ferris MC oder Sammy Deluxe Musik gemacht und Afrob hat Hip-Hop ja richtig in die Charts gebracht mit Riesenhits wie Reime Monster. Wer kennt das nicht? Für mich ist er ein perfekter MC. Er hat wirklich das Gesamtpaket, Flow, Style, Message. Und dafür wird er von vielen respektiert, von einem Megalo bis hin zu Chata. Vor allem auch für seine politische Seite, denn Afrob war immer jemand, der nicht mit seiner Meinung hinterm Berg gehalten hat. Er war Teil der Brothers Keepers, dem super wichtigen Antirassismus-Rap-Projekt. Und er hat vor 15 Jahren mit Made in Germany eins der ersten afrodeutschen Alben gemacht. Ja, das hat er dann auch zu spüren bekommen. Leider, ja, der Spielraum für das, was ein schwarzer Rapper so in Deutschland sein darf, der kann dann auf einmal sehr eng werden, wenn es politisch auch mal etwas unbequemer wird. Und das Album, das kam dann gar nicht so gut an, hat aber später Leute wie Megalo und BSMG richtig inspiriert, auch weiter daran zu bleiben. Afrob, der hat sich sowieso nicht davon unterkriegen lassen und macht bis heute Musik. Sein letztes Soloalbum König ohne Land hat wieder alles, was man von wahrhaftigem Hip-Hop erwarten darf. Und damit ist er vor einem Jahr beim Summer Jam aufgetreten. Da gab es die neuen Tracks und natürlich auch die Classics. Hier ist Afrob am Fühlinger See bei Europas bestem Reggae-Festival. Shoutouts gehen raus an den Brockpalast. Die haben es nämlich aufgenommen und zeigen ab Mitte März viele Auftritte vom Summer Jam auf ihren Channels. Mein Name ist Ooyong Kim und ich freue mich jetzt auf Afrob live on stage hier bei Cosmo Konzerte.
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0: 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Ja. Ich war schon mal, das letzte Mal war ich hier 2018. Und ich guck mir das alles an, ich guck, wie ich es anhab. Dann komme ich heute hierher und ich schaffe es tatsächlich, das gleiche Hemd zu tragen wie 2018. Was ist mit mir los? Was ist das? Alter, das schaffst nur du. Das schaffst nur du. So, ganze Wäsche aufhängen und Waschmaschine 30, 60, 90 Grad Profis, ihr wisst Bescheid. Manchmal hat man einfach Pech, ja? Nimmst du das, was sauber ist. So. Vielen Dank, dass ihr da seid bei dem Regen und mir zuhören wollt. Ihr werdet nicht enttäuscht. Ihr wollt die alten Sachen hören, habe ich recht. Die Sachen von früher, habe ich recht. Früher war nicht alles besser. Du hattest nur kein Instagram. Du konntest nicht jeden Scheiß sehen. Ja, glaub mir mal, ich spreche aus Erfahrung. So, dann hauen wir mal ein paar alte Dinge rein. Hau rein, der Sohn.
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0: Ist okay, nicht so alt, aber ein Brett dafür. Was geht ab? Für die Autis. Ich sehe, hier sind ein paar Autis.

Fass doch jetzt wieder an. Ja, ja, okay, war mein Fehler, ist ja schon gut, mein Gott. Und? Ich gehe manchmal auf durch die Wohnung, bin im Raum und überlege 5 Minuten, was ich wollte. Tut doch nicht so, passiert euch auch. Mittlerweile. So, jetzt hau mal rein, jetzt die Oldschooler hier. Die Leute sagen immer, Afro, spiel mal das alte Zeug. Das Zeug ist so alt, du warst nicht mal auf der Welt, so alt ist das. Hör mir zu. Das ist der Ronny mit Hip-Hop-Shirt. Komm, komm, komm, komm, komm, komm, komm. Yeah, 1999 Rap. Wollt ihr das? 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

0: Ist schon okay, feiert mich ruhig, ja, ja. Ist nur recht so, ist nur recht so. Also, wir sind mit der Oldschool-Runde noch nicht vorbei. Aber heute ist ein spezieller Tag für mich, weil die Bühne ist so geil. Ja. Kann richtig Bam Bam Boogie. Also, hör mir zu, wir spielen noch einen Oldschool-Song, glaube ich, oder zwei oder drei. Dann lass mich mal ein paar neue Lieder spielen. Komm, on, was soll das? Oder? Eine.
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0: Ich bin noch nicht fertig mit euch. Hau ruhig rein. Einzige

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Ja. Okay, okay. Ich hoffe, wir haben genug Zeit, weil da stehen noch viele Lieder auf dem Papier. Ich darf nicht überziehen, ich kenne alle, die nach mir kommen, wisst ihr? Wenn ich den nicht kennen würde, würde ich auch sagen, Mama. Sorry, Bro, ein Lied zu viel, sorry. Also, wir hauen rein, Lösung. Das früher, Rap zum Nachdenken war das mal. Genau. Für die OGs. Ja, ja, guck mich ruhig an. Ja, ganz richtig.

0: Okay, ja. Yeah. 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Guck mal, hat jemand schon mal eine Afro-Bleibschau gesehen von euch? War schon jemand da? Guck mal. Siehst du? NRW ist anders, Bruder. Wir kennen uns, right? Ja, ich weiß. 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Wo war ich noch? Petit Prince. Kennt das noch jemand? Ja, ich war da. Ja. Verrückt, was da los war früher. Aber gut. Hauch ich rein, der Sohn.
1: Explosion.

Ja. Wir haben schon ein paar Lieder gespielt, aber kein ASD-Song. Gefällt mir nicht. Gefällt mir nicht. Meine Damen und Herren, seid ihr bereit? Seid ihr bereit für den Unglaublichen? Für meinen Big Boy Bruder?

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1: Ja.
0: Bro, ich stand die ganze Zeit da und hab dir zugehört.
1: Ja.
0: Es gibt keinen deutschen Rapper, der live so gut klingt wie Afrop. Mach mal Lärm dafür, bitte. Ich hab das hier im Ohr. Ich hab den Beweis. Ich hab den offiziellen Beweis. Shout out DJ Darizon.
1: Das Gute ist, er muss nicht mal lügen. Hä? 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
0: Okay.
1: Was geht?
0: Wollen wir nochmal durchdrehen zusammen?

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0: 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Wollt ihr hören, wie das klingt, wenn Afro das Haus verlässt, einmal im Jahr Diskothek? Wollt ihr einmal hören, wie das klingt? Weil ihr wisst, das kann doch geil werden. Hä? Dann kurz, lass laufen.
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Chumps. Afrop live auf dem Summer Jam, ein Mörder-MC, das perfekte Gesamtpaket aus Flow, Style und Message. Ja, was wünscht man sich mehr von einem Rapper? Enough Respect. Danke an die Kolleginnen vom Rockpalast für die Aufnahme und ja, in nächster Zeit hört ihr hier einige weiterer Live-Auftritte vom Summer Jam in Cosmo Konzerte. Mein Name ist Ujong Kim, bleibt gesund, schönen Sonntag noch.

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2: Heute mit einem Auftritt von einer Deutschrap-Legende, nämlich Afrob. Ja, kaum jemand verkörpert die Höhen und Tiefen von Hip-Hop in Almania so sehr wie er. Afrob, der ist seit 30 Jahren im Rap-Game, gehörte damals auch mal zu dem Freundeskreis All-Stars. Er hat mit Ferris MC oder Sammy Deluxe Musik gemacht und Afrob hat Hip-Hop ja richtig in die Charts gebracht mit Riesenhits wie Reime Monster. Wer kennt das nicht? Für mich ist er ein perfekter MC. Er hat wirklich das Gesamtpaket, Flow, Style, Message und dafür wird er von vielen respektiert, von einem Megalo bis hin zu Khatar. Vor allem auch für seine politische Seite, denn Afrob war immer jemand, der nicht mit seiner Meinung hinterm Berg gehalten hat. Er war Teil der Brothers Keepers, dem super wichtigen Antirassismus-Rap-Projekt und er hat vor 15 Jahren mit Made in Germany eins der ersten afrodeutschen Alben gemacht. Ja, das hat er dann auch zu spüren bekommen. Leider, ja, der Spielraum für das, was ein schwarzer Rapper so in Deutschland sein darf, der kann dann auf einmal sehr eng werden, wenn es politisch auch mal etwas unbequemer wird. Und das Album, das kam dann gar nicht so gut an, hat aber später Leute wie Megalo und BSMG richtig inspiriert, auch weiter daran zu bleiben. Afrob, der hat sich sowieso nicht davon unterkriegen lassen und macht bis heute Musik. Sein letztes Soloalbum König ohne Land hat wieder alles, was man von wahrhaftigem Hip-Hop erwarten darf. Und damit ist er vor einem Jahr beim Summer Jam aufgetreten. Da gab es die neuen Tracks und natürlich auch die Classics. Hier ist Afrob am Fühlinger See bei Europas bestem Reggae-Festival. Shoutouts gehen raus an den Brockpalast. Die haben es nämlich aufgenommen und zeigen ab Mitte März viele Auftritte vom Summer Jam auf ihren Channels. Mein Name ist Ooyong Kim und ich freue mich jetzt auf Afrob live on stage hier bei Cosmo Konzerte.
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0: 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Ich war schon mal, das letzte Mal war ich hier 2018. Und ich guck mir das alles an, ich guck, was ich anhab. Dann komme ich heute hierher und ich schaffe es tatsächlich, das gleiche Hemd zu tragen wie 2018. Was ist mit mir los? Was ist das? 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So, ganze Wäsche aufhängen und Waschmaschine 30, 60, 90 Grad Profis, ihr wisst Bescheid. Manchmal hat man einfach Pech, ja? Nimmst du das, was sauber ist. So. Vielen Dank, dass ihr da seid bei dem Regen und mir zuhören wollt. Ihr werdet nicht enttäuscht. Ihr wollt die alten Sachen hören, habe ich recht. Die Sachen von früher, habe ich recht. Früher war nicht alles besser. Du hattest nur kein Instagram. Du konntest nicht jeden Scheiß sehen. Ja, glaub mir mal, ich spreche aus Erfahrung. So, dann hauen wir mal ein paar alte Dinge rein. Hau rein, der Sohn.
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Hast du jetzt wieder an? Ja, ja, okay, war mein Fehler, ist ja schon gut, mein Gott. Und? Ich gehe manchmal auf durch die Wohnung, bin im Raum und überlege 5 Minuten, was ich wollte. Tut doch nicht so, passiert euch auch. Mittlerweile. So, jetzt hau mal rein, jetzt die Oldschooler hier. Die Leute sagen immer, Afro, spielt mal das alte Zeug. Das Zeug ist so alt, du warst nicht mal auf der Welt, so alt ist das. Hör mir zu. Das ist der Ronny mit Hip-Hop-Shirt. Komm, komm, komm, komm, komm, komm, komm. Yeah, 1999 Rap. Wollt ihr das? 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

0: Ist schon okay, feiert mich ruhig, ja, ja. Ist nur recht so, ist nur recht so. Also, wir sind mit der Oldschool-Runde noch nicht vorbei. Aber heute ist ein spezieller Tag für mich, weil die Bühne ist so geil. Ja. Kann richtig Bam Bam Boogie. Also, hör mir zu, wir spielen noch einen Oldschool-Song, glaube ich, oder zwei oder drei. Dann lass mich mal ein paar neue Lieder spielen. Komm, on, was soll das? Oder? Eine.
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0: Ich bin noch nicht fertig mit euch. Hau ruhig rein.
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Ja. Okay, okay. Ich hoffe, wir haben genug Zeit, weil da stehen noch viele Lieder auf dem Papier. Ich darf nicht überziehen, ich kenne alle, die nach mir kommen, wisst ihr? Wenn ich den nicht kennen würde, würde ich auch sagen, Mama. Sorry, Bro, ein Lied zu viel, sorry. Also, wir hauen rein, hau rein, Lösung. Das ist früher Rap zum Nachdenken, war das mal. Genau. Für die OGs. Ja, ja, guck mich ruhig an. Ja, das ist richtig. Guck mich ruhig an. So sieht's aus.

Okay, ja. Yeah. Manchmal rede ich einfach zu lange, geht die Zeit auch weg. Scheiße. Guck mal, hat jemand schon mal eine Afro-Bleichschau gesehen von euch? War schon jemand da? Guck mal. Siehst du? NRW ist anders, Bruder. Wir kennen uns, right? Ja, ich weiß. So oft wie ich in Köln rumhing, Medienpark da rumhing, mein halbes Leben war ich da. Auf den Ring war ich auch. Wo war ich noch? Petit Prince. Kennt das noch jemand? Ja, ich war da. Ja. Verrückt, was da los war früher. Aber gut. Hau ruhig rein, der Sohn. Explosion!

Ja. Wir haben schon ein paar Lieder gespielt, aber kein ASD-Song. Gefällt mir nicht. 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Meine Damen und Herren, seid ihr bereit? Seid ihr bereit für den Unglaublichen, für meinen Big Boy Bruder?

0: Temujin Afrop.
1: Yeah.
0: Bro, ich stand die ganze Zeit da und hab dir zugehört.
1: Yeah.
0: Es gibt keinen deutschen Rapper, der live so gut klingt wie Afrop. Mach mal Lärm dafür, bitte. Ich hab das hier im Ohr. Ich hab den Beweis. Ich hab den offiziellen Beweis. Schaut an DJ Darizon.
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0: Okay. Summer Jam.
1: Was geht?
0: Wollen wir nochmal durchdrehen zusammen?

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0: 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Ich gehe einmal im Jahr. Aber kennt ihr diese etwas älteren Männer, wenn die das Haus verlassen? Alter, pass auf, mach einfach Platz, das dehnt ihren Abend. 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Wollt ihr hören, wie das klingt, wenn Afro das Haus verlässt, einmal im Jahr Diskothek? Wollt ihr einmal hören, wie das klingt? Weil ihr wisst, das kann nur geil werden. Hä? Dann kurz, psch, lass laufen.
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Afrop live auf dem Summer Jam, ein Mörder-MC, das perfekte Gesamtpaket aus Flow, Style und Message. Ja, was wünscht man sich mehr von einem Rapper? Enough Respect. Danke an die Kolleginnen vom Rockpalast für die Aufnahme und ja, in nächster Zeit hört ihr hier einige weitere Live-Auftritte vom Summer Jam in Cosmo Konzerte. Mein Name ist Ujong Kim, bleibt gesund, schönen Sonntag noch.

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1: Heute mit einem Auftritt von einer Deutschrap-Legende, nämlich Afrob. Ja, kaum jemand verkörpert die Höhen und Tiefen von Hip-Hop in Almania so sehr wie er. Afrob, der ist seit 30 Jahren im Rap-Game, gehörte damals auch mal zu dem Freundeskreis All-Stars. Er hat mit Ferris MC oder Sammy Deluxe Musik gemacht und Afrob hat Hip-Hop ja richtig in die Charts gebracht mit Riesenhits wie Reime Monster. Wer kennt das nicht? Für mich ist er ein perfekter MC. Er hat wirklich das Gesamtpaket, Flow, Style, Message. Und dafür wird er von vielen respektiert, von einem Megalo bis hin zu Chata. Vor allem auch für seine politische Seite, denn Afrob war immer jemand, der nicht mit seiner Meinung hinterm Berg gehalten hat. Er war Teil der Brothers Keepers, dem super wichtigen Antirassismus-Rap-Projekt. Und er hat vor 15 Jahren mit Made in Germany eins der ersten afrodeutschen Alben gemacht. Ja, das hat er dann auch zu spüren bekommen. Leider, ja, der Spielraum für das, was ein schwarzer Rapper so in Deutschland sein darf, der kann dann auf einmal sehr eng werden, wenn es politisch auch mal etwas unbequemer wird. Und das Album, das kam dann gar nicht so gut an, hat aber später Leute wie Megalon, BSMG richtig inspiriert, auch weiter daran zu bleiben. Afrob, der hat sich sowieso nicht davon unterkriegen lassen und macht bis heute Musik. Sein letztes Soloalbum König ohne Land hat wieder alles, was man von wahrhaftigem Hip-Hop erwarten darf. Und damit ist er vor einem Jahr beim Summer Jam aufgetreten. Da gab es die neuen Tracks und natürlich auch die Classics. Hier ist Afrob am Fühlinger See bei Europas bestem Reggae-Festival. Shoutouts gehen raus an den Brockpalast. Die haben es nämlich aufgenommen und zeigen ab Mitte März viele Auftritte vom Summer Jam auf ihren Channels. Mein Name ist Ooyong Kim und ich freue mich jetzt auf Afrob live on stage hier bei Cosmo Konzerte.
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0: 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So. Vielen Dank, dass ihr da seid bei dem Regen und mir zuhören wollt. Ihr werdet nicht enttäuscht. Ihr wollt die alten Sachen hören, habe ich recht. Die Sachen von früher, habe ich recht. 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Du konntest nicht jeden Scheiß sehen. 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So, dann hauen wir mal ein paar alte Dinge rein. Hau rein, Dörsohn.
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Ja, ja, okay, war mein Fehler. Ist ja schon gut, mein Gott. Und? Ich gehe manchmal auf durch die Wohnung, bin im Raum und überlege 5 Minuten, was ich wollte. Tut doch nicht so, passiert euch auch. Mittlerweile. So, jetzt hau mal rein, jetzt die Oldschooler hier. Die Leute sagen immer, Afro, spiel mal das alte Zeug. Das Zeug ist so alt, du warst nicht mal auf der Welt, so alt ist das. Hör mir zu. Das ist der Ronny mit Hip-Hop-Show. Hör mir zu.

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0: feiern, okay? Feiern nicht ruhig. Ja, ja. Ist noch recht so, ist noch recht so. Also, wir sind mit der Oldschool-Runde noch nicht vorbei. Aber heute ist ein spezieller Tag für mich, weil die Bühne ist so geil. Ja. Kann richtig Bam Bam Boogie. Also, hör mir zu, wir spielen noch einen Oldschool-Song, glaube ich, oder zwei oder drei. Dann lass mich mal ein paar neue Lieder spielen. Komm, on, was soll das? Oder? Heide!
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0: Ich bin noch nicht fertig mit euch. 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

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Okay, okay. Ich hoffe, wir haben genug Zeit, weil da stehen noch viele Lieder auf dem Papier. Ich darf nicht überziehen, ich kenne alle, die nach mir kommen, wisst ihr? Wenn ich den nicht kennen würde, würde ich auch sagen, Mama. Sorry, Bro, ein Lied zu viel, sorry. Also, wir hauen rein, Lösung. Das ist früher Rap zum Nachdenken, war das mal. Genau. Für die OGs. Ja, ja, guck mich ruhig an. Ja, das ist richtig. 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So sieht's aus.

Okay, ja. Yeah. Manchmal rede ich einfach zu lange, geht die Zeit auch weg. Scheiße. Guck mal, hat jemand schon mal eine Afro-Bleichshow gesehen? Von euch war schon jemand da? Guck mal. Siehst du? NRW ist anders, Bruder. Wir kennen uns, right? Ja, ich weiß. So auf wie ich in Köln rumhing, Medienpark, da rumhing, mein halbes Leben war ich da. Auf den Ring war ich auch. Wo war ich noch? Petit Prince. Kennt das noch jemand? Ich war da. Ja. Verrückt, was da los war früher. Aber gut. Hauch ich rein, der Besuch. Explosion!

Ja. Wir haben schon ein paar Lieder gespielt, aber kein ASD-Song. 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Meine Damen und Herren, seid ihr bereit? Seid ihr bereit für den Unglaublichen? 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

0: 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Wollt ihr hören, wie das klingt, wenn Afro das Haus verlässt, einmal im Jahr Diskothek? Wollt ihr einmal hören, wie das klingt? Weil ihr wisst, das kann nur geil werden, hä? Dann kurz, psch, lass laufen.
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DJ Davison, nochmal vielen Dank, einmal Mann, Sammy Deluxe, viel Spaß noch mit Curse, mit Joy, passt auf.

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Wer die Uhr lesen kann, ist klar im Vorteil. 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Ey, Set war gut, jetzt runter, schnell, schnell. Bevor noch was passiert. Wir haben Reimemonster schon gespielt. Okay, hör mir auf damit. Wisst ihr, vorhin habe ich erzählt, wir gehen selten raus aus dem Haus, nicht so oft. Ich habe ein Lied, für nachher kommen wir noch Max und Joy mit den beiden. Ruf deine Freunde an. Ich spiele das einfach jetzt. Na klar, hau rein. Okay, Erwachsene dürfen auch Spaß haben. Die Kinder heute zu Hause gelassen? Versteht ihr? Wir verstehen uns. Hä? Also pass auf. Lyrics, das ist ein Lyrics für euch. 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

Chuck. Afrop live auf dem Summer Jam, ein Mörder-MC, das perfekte Gesamtpaket aus Flow, Style und Message. Ja, was wünscht man sich mehr von einem Rapper? Enough Respect. Danke an die Kolleginnen vom Rockpalast für die Aufnahme und ja, in nächster Zeit hört ihr hier einige weitere Live-Auftritte vom Summer Jam in Cosmo Konzerte. Mein Name ist Ujong Kim, bleibt gesund, schönen Sonntag noch.

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1: Heute mit einem Auftritt von einer Deutschrap-Legende, nämlich Afrob. Ja, kaum jemand verkörpert die Höhen und Tiefen von Hip-Hop in Almania so sehr wie er. Afrob, der ist seit 30 Jahren im Rap-Game, gehörte damals auch mal zu dem Freundeskreis All-Stars. Er hat mit Ferris MC oder Sammy Deluxe Musik gemacht und Afrob hat Hip-Hop ja richtig in die Charts gebracht mit Riesenhits wie Reime Monster. Wer kennt das nicht? Für mich ist er ein perfekter MC. Er hat wirklich das Gesamtpaket, Flow, Style, Message. Und dafür wird er von vielen respektiert, von einem Megalo bis hin zu Chata. Vor allem auch für seine politische Seite, denn Afrob war immer jemand, der nicht mit seiner Meinung hinterm Berg gehalten hat. Er war Teil der Brothers Keepers, dem super wichtigen Anti-Rassismus-Rap-Projekt. Und er hat vor 15 Jahren mit Made in Germany eins der ersten afrodeutschen Alben gemacht. Ja, das hat er dann auch zu spüren bekommen. Leider, ja, der Spielraum für das, was ein schwarzer Rapper so in Deutschland sein darf, der kann dann auf einmal sehr eng werden, wenn es politisch auch mal etwas unbequemer wird. Und das Album, das kam dann gar nicht so gut an, hat aber später Leute wie Megalon, BSMG richtig inspiriert, auch weiter daran zu bleiben. Afrob, der hat sich sowieso nicht davon unterkriegen lassen und macht bis heute Musik. Sein letztes Soloalbum König ohne Land hat wieder alles, was man von wahrhaftigem Hip-Hop erwarten darf. Und damit ist er vor einem Jahr beim Summer Jam aufgetreten. Da gab es die neuen Tracks und natürlich auch die Classics. Hier ist Afrob am Fühlinger See bei Europas bestem Reggae-Festival. Shoutouts gehen raus an den Brockpalast. Die haben es nämlich aufgenommen und zeigen ab Mitte März viele Auftritte vom Summer Jam auf ihren Channels. Mein Name ist Ooyong Kim und ich freue mich jetzt auf Afrob live on stage hier bei Cosmo Konzerte.
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0: 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Ich war schon mal, das letzte Mal war ich hier 2018. Und ich guck mir das alles an, ich guck, wie ich es anhab. Dann komme ich heute hierher und ich schaffe es tatsächlich, das gleiche Hemd zu tragen wie 2018. Was ist mit mir los? Was ist das? Ey, das schaffst nur du. Das schaffst nur du. So, ganze Wänge auf, Wäsche aufhängen und Waschmaschine 30, 60, 90 Grad Profis, ihr wisst Bescheid. Manchmal hat man einfach Pech, ja? Nimmst du das, was sauber ist. So. Vielen Dank, dass ihr da seid bei dem Regen und mir zuhören wollt. Ihr werdet nicht enttäuscht. Ihr wollt die alten Sachen hören, habe ich recht. Die Sachen von früher, habe ich recht. Früher war nicht alles besser. Du hattest nur kein Instagram. Du konntest nicht jeden Scheiß sehen. Ja, glaub mir mal, ich spreche aus Erfahrung. So, dann hauen wir mal ein paar alte Dinge rein. Hau rein, der Sohn.
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Hörst du jetzt wieder an? Ja, ja, okay, war mein Fehler, ist ja schon gut, mein Gott. Und? Ich gehe manchmal auf durch die Wohnung, bin im Raum und überlege 5 Minuten, was ich wollte. Tut doch nicht so, passiert euch auch. Mittlerweile. So, jetzt hau mal rein, jetzt die Oldschooler hier. Die Leute sagen immer, Afro, spiel mal das alte Zeug. Das Zeug ist so alt, du warst nicht mal auf der Welt, so alt ist das. Hör mir zu. Das ist der Ronny mit Hip-Hop-Shirt. Komm, komm, komm, komm, komm, komm, komm. Yeah, 1999 Rap. Wollt ihr das? 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

0: ist schon okay. Feiert mich ruhig. Ja, ja. Ist noch recht so. Ist noch recht so. Also, wir sind mit der Oldschool-Runde noch nicht vorbei. Aber heute ist ein spezieller Tag für mich. Weil die Bühne ist so geil. Ja. Kann richtig bam, bam, boogie. Also, hör mir zu. Wir spielen noch einen Oldschool-Song, glaube ich. Oder zwei oder drei. Dann lass mich mal ein paar neue Lieder spielen. Komm, on, was soll das? Oder? Heide!
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0: Ich bin noch nicht fertig mit euch. Hau ruhig rein.
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Okay, okay. Ich hoffe, wir haben genug Zeit, weil da stehen noch viele Lieder auf dem Papier. Ich darf nicht überziehen, ich kenne alle, die nach mir kommen, wisst ihr? Wenn ich den nicht kennen würde, würde ich auch sagen, Mama. Sorry, Bro, ein Lied zu viel, sorry. Also, wir hauen rein, hau rein, Lösung. Das ist früher Rap zum Nachdenken, war das mal. Genau. Für die OGs.

0: Okay, ja. 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Guck mal, hat jemand schon mal eine Afro-Bleichshow gesehen von euch? War schon jemand da? Guck mal. Siehst du? NRW ist anders, Bruder. Wir kennen uns, right? Ja, ich weiß. 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Ja, ich war da. 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Aber gut. 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

Ja. Wir haben schon ein paar Lieder gespielt, aber kein ASD-Song. 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Seid ihr bereit für den Unglaublichen? 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

0: legend, Afrop.
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0: 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Mach mal Lärm dafür, bitte. Ich hab das hier im Ohr. Ich hab den Beweis. Ich hab den offiziellen Beweis. Schaut an DJ Darizon.
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0: 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Wollt ihr einmal hören, wie das klingt? Weil ihr wisst, das kann nur geil werden. Hä? Dann kurz, lass laufen.
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Passt auf euch auf, nochmal großen Applaus für Mello, my man, DJ Derrison. Nochmal vielen Dank, einmal Mann, Sammy Deluxe.

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1: Afrop live auf dem Summer Jam, ein Mörder-MC, das perfekte Gesamtpaket aus Flow, Style und Message. Ja, was wünscht man sich mehr von einem Rapper? Enough Respect. Danke an die Kolleginnen vom Rockpalast für die Aufnahme und ja, in nächster Zeit hört ihr hier einige weitere Live-Auftritte vom Summer Jam in Cosmo Konzerte. Mein Name ist Ujong Kim, bleibt gesund, schönen Sonntag noch.

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0: Heute mit einem Auftritt von einer Deutschrap-Legende, nämlich Afrob. Ja, kaum jemand verkörpert die Höhen und Tiefen von Hip-Hop in Almania so sehr wie er. Afrob, der ist seit 30 Jahren im Rap-Game, gehörte damals auch mal zu dem Freundeskreis All-Stars. Er hat mit Ferris MC oder Sammy Deluxe Musik gemacht und Afrob hat Hip-Hop ja richtig in die Charts gebracht mit Riesenhits wie Reime Monster. Wer kennt das nicht? Für mich ist er ein perfekter MC. Er hat wirklich das Gesamtpaket, Flow, Style, Message. Und dafür wird er von vielen respektiert, von einem Megalo bis hin zu Chata. Vor allem auch für seine politische Seite, denn Afrob war immer jemand, der nicht mit seiner Meinung hinterm Berg gehalten hat. Er war Teil der Brothers Keepers, dem super wichtigen Antirassismus-Rap-Projekt. Und er hat vor 15 Jahren mit Made in Germany eins der ersten afrodeutschen Alben gemacht. Ja, das hat er dann auch zu spüren bekommen. Leider, ja, der Spielraum für das, was ein schwarzer Rapper so in Deutschland sein darf, der kann dann auf einmal sehr eng werden, wenn es politisch auch mal etwas unbequemer wird. Und das Album, das kam dann gar nicht so gut an, hat aber später Leute wie Megalo und BSMG richtig inspiriert, auch weiter daran zu bleiben. Afrob, der hat sich sowieso nicht davon unterkriegen lassen und macht bis heute Musik. Sein letztes Soloalbum König ohne Land hat wieder alles, was man von wahrhaftigem Hip-Hop erwarten darf. Und damit ist er vor einem Jahr beim Summer Jam aufgetreten. Da gab es die neuen Tracks und natürlich auch die Classics. Hier ist Afrob am Fühlinger See bei Europas bestem Reggae-Festival. Shoutouts gehen raus an den Brockpalast. Die haben es nämlich aufgenommen und zeigen ab Mitte März viele Auftritte vom Summer Jam auf ihren Channels. Mein Name ist Ooyong Kim und ich freue mich jetzt auf Afrob live on stage hier bei Cosmo Konzerte.
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0: Ja. Ich war schon mal, das letzte Mal war ich hier 2018. Und ich guck mir das alles an, ich guck, dann komme ich heute hierher und ich schaffe es tatsächlich, das gleiche Hemd zu tragen wie 2018. Was ist mit mir los? Was ist das? Ey, das schaffst nur du. Das schaffst nur du. So, ganze Wänge auf, Wäsche aufhängen und Waschmaschine 30, 60, 90 Grad Profis, ihr wisst Bescheid. Manchmal hat man einfach Pech, ja? Nimmst du das, was sauber ist. So. Vielen Dank, dass ihr da seid bei dem Regen und mir zuhören wollt. Ihr werdet nicht enttäuscht. Ihr wollt die alten Sachen hören, habe ich recht. Die Sachen von früher, habe ich recht. Früher war nicht alles besser. Du hattest nur kein Instagram. Du konntest nicht jeden Scheiß sehen. Ja, glaub mir mal, ich spreche aus Erfahrung. So, dann hauen wir mal ein paar alte Dinge rein. Hau rein, Gerson.
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0: Ist okay, nicht so alt, aber ein Brett dafür. Das geht ab. Für die Autos, ich sehe

Fass doch jetzt wieder an. 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Und? Ich gehe manchmal auf durch die Wohnung, bin im Raum und überlege 5 Minuten, was ich wollte. Tut doch nicht so, passiert euch auch. Mittlerweile. So, jetzt hau mal rein, jetzt die Oldschooler hier. Die Leute sagen immer, Afro, spiel mal das alte Zeug. Das Zeug ist so alt, du warst nicht mal auf der Welt, so alt ist das. Hör mir zu. Das ist der Ronny mit Hip-Hop-Shirt. Komm, komm, komm, komm, komm, komm, komm. Yeah, 1999 Rap. Wollt ihr das? 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

0: Ist schon okay, feiert mich ruhig, ja, ja. Ist nur recht so, ist nur recht so. Also, wir sind mit der Oldschool-Runde noch nicht vorbei. Aber heute ist ein spezieller Tag für mich, weil die Bühne ist so geil. Ja. Kann richtig Bam Bam Boogie. Also, hör mir zu, wir spielen noch einen Oldschool-Song, glaube ich, oder zwei oder drei. Dann lass mich mal ein paar neue Lieder spielen. Komm, on, was soll das? Oder? Heide!
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0: 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Hau ruhig rein. 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

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Ich hoffe, wir haben genug Zeit, weil da stehen noch viele Lieder auf dem Papier. Ich darf nicht überziehen, ich kenne alle, die nach mir kommen, wisst ihr? Wenn ich den nicht kennen würde, würde ich auch sagen, Mama. Sorry, Bro, ein Lied zu viel, sorry. Also, wir hauen rein, hau rein, Lösung. Das ist früher Rap zum Nachdenken, war das mal. Genau. 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

0: Okay, ja. 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

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Passt auf euch auf, nochmal großen Applaus für Mello, mein Mann, DJ Terrison. 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

Afrop live auf dem Summer Jam, ein Mörder-MC, das perfekte Gesamtpaket aus Flow, Style und Message. Ja, was wünscht man sich mehr von einem Rapper? Enough Respect. Danke an die Kolleginnen vom Rockpalast für die Aufnahme und ja, in nächster Zeit hört ihr hier einige weiterer Live-Auftritte vom Summer Jam in Cosmo Konzerte. Mein Name ist Ujong Kim, bleibt gesund, schönen Sonntag.

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1: Heute mit einem Auftritt von einer Deutschrap-Legende, nämlich Afrob. Ja, kaum jemand verkörpert die Höhen und Tiefen von Hip-Hop in Almania so sehr wie er. Afrob, der ist seit 30 Jahren im Rap-Game, gehörte damals auch mal zu dem Freundeskreis All-Stars. Er hat mit Ferris MC oder Sammy Deluxe Musik gemacht und Afrob hat Hip-Hop ja richtig in die Charts gebracht mit Riesenhits wie Reime Monster. Wer kennt das nicht? Für mich ist er ein perfekter MC. Er hat wirklich das Gesamtpaket, Flow, Style, Message. Und dafür wird er von vielen respektiert, von einem Megalo bis hin zu Chata. Vor allem auch für seine politische Seite, denn Afrob war immer jemand, der nicht mit seiner Meinung hinterm Berg gehalten hat. Er war Teil der Brothers Keepers, dem super wichtigen Antirassismus-Rap-Projekt. Und er hat vor 15 Jahren mit Made in Germany eins der ersten afrodeutschen Alben gemacht. Ja, das hat er dann auch zu spüren bekommen. Leider, ja, der Spielraum für das, was ein schwarzer Rapper so in Deutschland sein darf, der kann dann auf einmal sehr eng werden, wenn es politisch auch mal etwas unbequemer wird. Und das Album, das kam dann gar nicht so gut an, hat aber später Leute wie Megalon, BSMG richtig inspiriert, auch weiter daran zu bleiben. Afrob, der hat sich sowieso nicht davon unterkriegen lassen und macht bis heute Musik. Sein letztes Soloalbum König ohne Land hat wieder alles, was man von wahrhaftigem Hip-Hop erwarten darf. Und damit ist er vor einem Jahr beim Summer Jam aufgetreten. Da gab es die neuen Tracks und natürlich auch die Classics. Hier ist Afrob am Fühlinger See bei Europas bestem Reggae-Festival. Shoutouts gehen raus an den Brockpalast. Die haben es nämlich aufgenommen und zeigen ab Mitte März viele Auftritte vom Summer Jam auf ihren Channels. Mein Name ist Ooyong Kim und ich freue mich jetzt auf Afrob live on stage hier bei Cosmo Konzerte.
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0: 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Ich war schon mal, das letzte Mal war ich hier 2018. Und ich guck mir das alles an, ich guck, was ich anhab. 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Was ist mit mir los? 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So, ganze Wänge auf, Wäsche aufhängen und Waschmaschine 30, 60, 90 Grad, Profis, ihr wisst Bescheid. Manchmal hat man einfach Pech, ja? Nimmst du das, was sauber ist. So. Vielen Dank, dass ihr da seid bei dem Regen und mir zuhören wollt. Ihr werdet nicht enttäuscht. Ihr wollt die alten Sachen hören, habe ich recht. 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Du konntest nicht jeden Scheiß sehen. 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
0: Ist okay, nicht so alt, aber ein Brett dafür. Das geht ab. Für die Autos. Ich sehe, hier sind ein paar Autos.

Was soll jetzt wieder an? Ja, ja, okay, war mein Fehler, ist ja schon gut, mein Gott. Und? Ich gehe manchmal auf durch die Wohnung, bin im Raum und überlege 5 Minuten, was ich wollte. Tut doch nicht so, passiert euch auch. Mittlerweile. So, jetzt hau mal rein, jetzt die Oldschooler hier. 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Hör mir zu. Das ist der Ronny mit Hip-Hop-Shirt. 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Yeah, 1999 Rap. Wollt ihr das? 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

0: schon okay. Feiert mich ruhig. Ja, ja. Ist noch recht so. Ist noch recht so. Also, wir sind mit der Oldschool-Runde noch nicht vorbei. Aber heute ist ein spezieller Tag für mich. Weil die Bühne ist so geil. Ja. Kann richtig Bam Bam Boogie. Also, hör mir zu. Wir spielen noch einen Oldschool-Song, glaube ich. Oder zwei oder drei. Dann lass mich mal ein paar neue Lieder spielen. Komm, on, was soll das? Oder? Heide!
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0: Ich bin noch nicht fertig mit euch. Hau ruhig rein.
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Ja. Okay, okay. Ich hoffe, wir haben genug Zeit, weil da stehen noch viele Lieder auf dem Papier. Ich darf nicht überziehen, ich kenne alle, die nach mir kommen, wisst ihr? Wenn ich den nicht kennen würde, würde ich auch sagen, Mama. Sorry, Bro, ein Lied zu viel, sorry. Also, wir hauen rein, hau rein, Lösung. Das ist früher Rap zum Nachdenken, war das mal. Genau. Für die OGs. Ja, guck mich ruhig an. 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Guck mich ruhig an. So sieht's aus.

0: Okay, ja. Yeah. Manchmal rede ich einfach zu lange, geht die Zeit auch weg. Scheiße. Guck mal, hat jemand schon mal eine Afro-Bleibschau gesehen von euch? War schon jemand da? Guck mal. Siehst du? NRW ist anders, Bruder. Wir kennen uns, right? Ja, ich weiß. So auf wie ich in Köln rumhing, Medienpark, da rumhing, mein halbes Leben war ich da. 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Und wo war ich noch? Petit Prince. Kennt das noch jemand? Ja, ich war da. Ja. Verrückt, was da los war früher. Aber gut. 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

Ja. Wir haben schon ein paar Lieder gespielt, aber kein ASD-Song. 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

0: Temujin Afrop.
1: Ja.
0: Bro, ich stand die ganze Zeit da und hab dir zugehört.
1: Ja.
0: Es gibt keinen deutschen Rapper, der live so gut klingt wie Afrop. Mach mal Lärm dafür, bitte. Ich hab das hier im Ohr. Ich hab den Beweis. Ich hab den offiziellen Beweis. Schaut an DJ Derrizone.
1: Das Gute ist, er muss nicht mal lügen. Hä? 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
0: Okay. Summer Jam.
1: Was geht?
0: Wollen wir nochmal durchdrehen zusammen?

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0: 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Wollt ihr hören, wie das klingt, wenn Afro das Haus verlässt, einmal im Jahr Diskothek? Wollt ihr einmal hören, wie das klingt? Weil ihr wisst, das kann nur geil werden. Hä? Dann kurz, lass laufen.
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Mädchen Terrison. Nochmal vielen Dank, einmal Mann, Sammy Deluxe. Viel Spaß noch mit Kurs, mit Joy. Passt auf euch auf. Viel Spaß heute Abend. Antwort 2025. 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

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Ey, Set war gut, jetzt runter, schnell, schnell. 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Wir haben Reimemonster schon gespielt. Okay, hör mir auf damit. Wisst ihr, vorhin habe ich erzählt, wir gehen selten raus aus dem Haus, nicht so oft. Ich habe ein Lied, für nachher kommen wir noch Max und Join mit den Beinen. Ruf deine Freunde an. Ich spiele das einfach jetzt. Na klar, hau rein. Okay, Erwachsene dürfen auch Spaß haben.

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1: Afrop live auf dem Summer Jam, ein Mörder MC, das perfekte Gesamtpaket aus Flow, Style und Message. Ja, was wünscht man sich mehr von einem Rapper? Enough Respect. Danke an die Kolleginnen vom Rockpalast für die Aufnahme und ja, in nächster Zeit hört ihr hier einige weitere Live-Auftritte vom Summer Jam in Cosmo Konzerte. Mein Name ist Ujong Kim, bleibt gesund, schönen Sonntag noch.

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2: Heute mit einem Auftritt von einer Deutschrap-Legende, nämlich Afrob. Ja, kaum jemand verkörpert die Höhen und Tiefen von Hip-Hop in Almania so sehr wie er. Afrob, der ist seit 30 Jahren im Rap-Game, gehörte damals auch mal zu dem Freundeskreis All-Stars. Er hat mit Ferris MC oder Sammy Deluxe Musik gemacht und Afrob hat Hip-Hop ja richtig in die Charts gebracht mit Riesenhits wie Reime Monster. Wer kennt das nicht? Für mich ist er ein perfekter MC. Er hat wirklich das Gesamtpaket, Flow, Style, Message. Und dafür wird er von vielen respektiert, von einem Megalo bis hin zu Chata. Vor allem auch für seine politische Seite, denn Afrob war immer jemand, der nicht mit seiner Meinung hinterm Berg gehalten hat. Er war Teil der Brothers Keepers, dem super wichtigen Antirassismus-Rap-Projekt. Und er hat vor 15 Jahren mit Made in Germany eins der ersten afrodeutschen Alben gemacht. Ja, das hat er dann auch zu spüren bekommen. Leider, ja, der Spielraum für das, was ein schwarzer Rapper so in Deutschland sein darf, der kann dann auf einmal sehr eng werden, wenn es politisch auch mal etwas unbequemer wird. Und das Album, das kam dann gar nicht so gut an, hat aber später Leute wie Megalo und BSMG richtig inspiriert, auch weiter daran zu bleiben. Afrob, der hat sich sowieso nicht davon unterkriegen lassen und macht bis heute Musik. Sein letztes Soloalbum König ohne Land hat wieder alles, was man von wahrhaftigem Hip-Hop erwarten darf. Und damit ist er vor einem Jahr beim Summer Jam aufgetreten. Da gab es die neuen Tracks und natürlich auch die Classics. Hier ist Afrob am Fühlinger See bei Europas bestem Reggae-Festival. Shoutouts gehen raus an den Brockpalast. Die haben es nämlich aufgenommen und zeigen ab Mitte März viele Auftritte vom Summer Jam auf ihren Channels. Mein Name ist Ooyong Kim und ich freue mich jetzt auf Afrob live on stage hier bei Cosmo Konzerte.
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Ja. Ich war schon mal, das letzte Mal war ich hier 2018. Und ich guck mir das alles an, ich guck, wie ich das anhab. Dann komme ich heute hierher und ich schaffe es tatsächlich, das gleiche Hemd zu tragen wie 2018. Was ist mit mir los? Was ist das? Alter, das schaffst nur du. Das schaffst nur du. So, ganze Wänge auf, Wäsche aufhängen und Waschmaschine 30, 60, 90 Grad Profis, ihr wisst Bescheid. Manchmal hat man einfach Pech, ja? Nimmst du das, was sauber ist. So. Vielen Dank, dass ihr da seid bei dem Regen und mir zuhören wollt. Ihr werdet nicht enttäuscht. Ihr wollt die alten Sachen hören, habe ich recht. Die Sachen von früher, habe ich recht. Früher war nicht alles besser. Du hattest nur kein Instagram. Du konntest nicht jeden Scheiß sehen. Ja, glaub mir mal, ich spreche aus Erfahrung. So, dann hauen wir mal ein paar alte Dinge rein. Hau rein, der Sohn.

Achso, jetzt wieder an. Ja, okay, war mein Fehler, ist ja schon gut, mein Gott. Und? Ich gehe manchmal auf durch die Wohnung, bin im Raum und überlege 5 Minuten, was ich wollte. Tut doch nicht so, passiert euch auch. Mittlerweile. So, jetzt hau mal rein, jetzt die Oldschooler hier. Die Leute sagen immer, Afro, spielt mal das alte Zeug. Das Zeug ist so alt, du warst nicht mal auf der Welt, so alt ist das. Hör mir zu. Das ist der Ronny mit Hip-Hop-Shirt. Komm, komm, komm, komm, komm, komm, komm, komm. Yeah, 1999 Rap. Wollt ihr das? 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

0: Ist schon okay, feiert mich ruhig, ja, ja. Ist nur recht so, ist nur recht so. Also, wir sind mit der Oldschool-Runde noch nicht vorbei. Aber heute ist ein spezieller Tag für mich, weil die Bühne ist so geil. Ja. Kann richtig Bam Bam Boogie. Also, hör mir zu, wir spielen noch einen Oldschool-Song, glaube ich, oder zwei oder drei. Dann lass mich mal ein paar neue Lieder spielen. Komm, on, was soll das? Oder? Heide!
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0: Ich bin noch nicht fertig mit euch. Hau ruhig rein. 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

Ja. Okay, okay. Ich hoffe, wir haben genug Zeit, weil da stehen noch viele Lieder auf dem Papier. Ich darf nicht überziehen, ich kenne alle, die nach mir kommen, wisst ihr? Wenn ich den nicht kennen würde, würde ich auch sagen, Mama. Sorry, Bro, ein Lied zu viel, sorry. Also, wir hauen rein, hau rein, Lösung. Das ist früher Rap zum Nachdenken, war das mal. Genau. Für die OGs. Ja, guck mich ruhig an.

0: Okay, ja. Yeah. 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Scheiße. Guck mal, hat jemand schon mal eine Afro-Bleibschau gesehen von euch? War schon jemand da? Guck mal. Siehst du? NRW ist anders, Bruder. Wir kennen uns, right? Ja, ich weiß. So auf wie ich in Köln rumhing, Medienpark, da rumhing, mein halbes Leben war ich da. Auf den Ring war ich auch. Und wo war ich noch? Petit Prince. Kennt das noch jemand? Ja, ich war da. Ja. Verrückt, was da los war früher. Aber gut. Hau ruhig rein, der Sohn.
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Ja. Wir haben schon ein paar Lieder gespielt, aber kein ASD-Song. 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

0: Richard Afrop.
1: Ja.
0: Bro, ich stand die ganze Zeit da und hab dir zugehört.
1: Ja.
0: Es gibt keinen deutschen Rapper, der live so gut klingt wie Afrop. Mach mal Lärm dafür, bitte. Ich hab das hier im Ohr. Ich hab den Beweis. Ich hab den offiziellen Beweis. Shout out DJ Darizon.
1: Das Gute ist, er muss nicht mal lügen. Hä? 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
0: Okay. Summer Jam.
1: Was geht?
0: Wollen wir nochmal durchdrehen zusammen?

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0: Alles einmal im Jahr Diskothek. Wollt ihr einmal hören, wie das klingt? 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Hä? Dann kurz, lass laufen.
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Passt auf euch auf, nochmal großen Applaus für Mel und mein Mann, DJ Derrison. Nochmal vielen Dank an mein Mann.

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Ey, Set war gut, jetzt runter, schnell, schnell. 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Wir haben Reimemonster schon gespielt. Okay, hört mir auf damit. Wisst ihr, vorhin habe ich erzählt, wir gehen selten raus aus dem Haus, nicht so oft. Ich habe ein Lied, für nachher kommen wir noch Max und Join mit den beiden. Ruf deine Freunde an. Ich spiele das einfach jetzt. Na klar, hau rein. Okay, Erwachsene dürfen auch Spaß haben. Die Kinder heute zu Hause gelassen? Versteht ihr? 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Ja? Also pass auf. Lyrics, das ist ein Lyrics für euch. Hör mir zu.

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1: Afrop live auf dem Summer Jam, ein Mörder-MC, das perfekte Gesamtpaket aus Flow, Style und Message. Ja, was wünscht man sich mehr von einem Rapper? Enough Respect. Danke an die Kolleginnen vom Rockpalast für die Aufnahme und ja, in nächster Zeit hört ihr hier einige weitere Live-Auftritte vom Summer Jam in Cosmo Konzerte. Mein Name ist Ujong Kim, bleibt gesund, schönen Sonntag noch.

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1: Heute mit einem Auftritt von einer Deutschrap-Legende, nämlich Afrob. Ja, kaum jemand verkörpert die Höhen und Tiefen von Hip-Hop in Almania so sehr wie er. Afrob, der ist seit 30 Jahren im Rap-Game, gehörte damals auch mal zu den Freundeskreis All-Stars. Er hat mit Ferris MC oder Sammy Deluxe Musik gemacht und Afrob hat Hip-Hop ja richtig in die Charts gebracht mit Riesenhits wie Reime Monster. Wer kennt das nicht? Für mich ist er ein perfekter MC. Er hat wirklich das Gesamtpaket, Flow, Style, Message, und dafür wird er von vielen respektiert, von einem Megalo bis hin zu Khatar. Vor allem auch für seine politische Seite, denn Afrob war immer jemand, der nicht mit seiner Meinung hinterm Berg gehalten hat. Er war Teil der Brothers Keepers, dem super wichtigen Antirassismus-Rap-Projekt, und er hat vor 15 Jahren mit Made in Germany eins der ersten afrodeutschen Alben gemacht. Ja, das hat er dann auch zu spüren bekommen. Leider, ja, der Spielraum für das, was ein schwarzer Rapper so in Deutschland sein darf, der kann dann auf einmal sehr eng werden, wenn es politisch auch mal etwas unbequemer wird. Und das Album, das kam dann gar nicht so gut an, hat aber später Leute wie Megalo und BSMG richtig inspiriert, auch weiter daran zu bleiben. Afrob, der hat sich sowieso nicht davon unterkriegen lassen und macht bis heute Musik. Sein letztes Soloalbum König ohne Land hat wieder alles, was man von wahrhaftigem Hip-Hop erwarten darf. Und damit ist er vor einem Jahr beim Summer Jam aufgetreten. Da gab es die neuen Tracks und natürlich auch die Classics. Hier ist Afrob am Fühlinger See bei Europas bestem Reggae-Festival. Shoutouts gehen raus an den Brockpalast. Die haben es nämlich aufgenommen und zeigen ab Mitte März viele Auftritte vom Summer Jam auf ihren Channels. Mein Name ist Ooyong Kim und ich freue mich jetzt auf Afrob live on stage hier bei Cosmo Konzerte.
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0: 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Ich war schon mal, das letzte Mal war ich hier 2018. Und ich guck mir das alles an, ich guck, wie ich es anhab. Dann komme ich heute hierher und ich schaffe es tatsächlich, das gleiche Hemd zu tragen wie 2018. Was ist mit mir los? Was ist das? Ey, das schaffst nur du. 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So, ganze Wänge auf, Wäsche aufhängen und Waschmaschine 30, 60, 90 Grad, Profis, ihr wisst Bescheid. Manchmal hat man einfach Pech, ja? Nimmst du das, was sauber ist. So. Vielen Dank, dass ihr da seid bei dem Regen und mir zuhören wollt. Ihr werdet nicht enttäuscht. Ihr wollt die alten Sachen hören, habe ich recht. Die Sachen von früher, habe ich recht. Früher war nicht alles besser. Du hattest nur kein Instagram. Du konntest nicht jeden Scheiß sehen. Ja, glaub mir mal, ich spreche aus Erfahrung. So, dann hauen wir mal ein paar alte Dinge rein. Hau rein, Gerson.
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Ach so, jetzt wieder an. Ja, ja, okay, war mein Fehler, ist ja schon gut, mein Gott. Und? Ich gehe manchmal auf durch die Wohnung, bin im Raum und überlege 5 Minuten, was ich wollte. Tut doch nicht so, passiert euch auch. Mittlerweile. So, jetzt hau mal rein, jetzt die Oldschooler hier. Die Leute sagen immer, Afro, spiel mal das alte Zeug. Das Zeug ist so alt, du warst nicht mal auf der Welt, so alt ist das. Hör mir zu. Das ist der Ronny mit Hip-Hop-Shirt. Komm, komm, komm, komm, komm, komm, komm. Yeah, 1999 Rap, wollt ihr das? Hör mir zu, hör mir zu.

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0: schon okay. Feiert mich ruhig. Ja, ja. Ist nur recht so. Ist nur recht so. Also, wir sind mit der Oldschool-Runde noch nicht vorbei. Aber heute ist ein spezieller Tag für mich. Weil die Bühne ist so geil. Ja. Kann richtig Bam Bam Boogie. Also, hör mir zu. Wir spielen noch einen Oldschool-Song, glaube ich. Oder zwei oder drei. Dann lass mich mal ein paar neue Lieder spielen. Komm, on, was soll das? Oder? Eine.
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Okay, okay. Ich hoffe, wir haben genug Zeit, weil da stehen noch viele Lieder auf dem Papier. Ich darf nicht überziehen, ich kenne alle, die nach mir kommen, wisst ihr? Wenn ich den nicht kennen würde, würde ich auch sagen, Mama. Sorry, Bro, ein Lied zu viel, sorry. Also, wir hauen rein, hau rein, Lösung. Das ist früher Rap zum Nachdenken, war das mal. Genau. Für die OGs. Ja, guck mich ruhig an. Ja, das ist richtig.

0: Okay, ja. Yeah. Manchmal rede ich einfach zu lange, geht die Zeit auch weg. Scheiße. Guck mal, hat jemand schon mal eine Afro-Bleibschau gesehen von euch? War schon jemand da? Guck mal. Siehst du? NRW ist anders, Bruder. Wir kennen uns, right? Ja, ich weiß. 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Kennt das noch jemand? 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Aber gut. Hau ruhig rein, der Sohn.
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0: Action! Afrop!
1: Ja!
0: Bro, ich stand die ganze Zeit da und hab dir zugehört.
1: Ja.
0: Es gibt keinen deutschen Rapper, der live so gut klingt wie Afrop. Mach mal Lärm dafür, bitte. Ich hab das hier im Ohr. Ich hab den Beweis. Ich hab den offiziellen Beweis. Schaut an DJ Darizon.
1: Das Gute ist, er muss nicht mal lügen. Hä? 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
0: Okay. Summer Jam.
1: Was geht?
0: Wollen wir nochmal durchdrehen zusammen?

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0: 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Hä? Dann kurz, psch, lass laufen.
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Applaus für Mello, my man, DJ Dirt.

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Ey, Set war gut, jetzt runter, schnell, schnell. 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Okay, hör mir auf damit. Wisst ihr, vorhin habe ich erzählt, wir gehen selten raus aus dem Haus, nicht so oft. Ich habe ein Lied, für nachher kommen wir noch, Max und Join mit den beiden. 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Ich spiele das einfach jetzt. Na klar, hau rein. Okay, Erwachsene dürfen auch Spaß haben. 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Versteht ihr, wir verstehen uns, hä? Also pass auf, Lyrics, das ist ein Lyrics für euch.

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1: Afrop live auf dem Summer Jam, ein Mörder-MC, das perfekte Gesamtpaket aus Flow, Style und Message. Ja, was wünscht man sich mehr von einem Rapper? Enough Respect. Danke an die Kolleginnen vom Rockpalast für die Aufnahme und ja, in nächster Zeit hört ihr hier einige weiterer Live-Auftritte vom Summer Jam in Cosmo Konzerte. Mein Name ist Ujong Kim, bleibt gesund, schönen Sonntag noch.

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2: Heute mit einem Auftritt von einer Deutschrap-Legende, nämlich Afrob. Ja, kaum jemand verkörpert die Höhen und Tiefen von Hip-Hop in Almania so sehr wie er. Afrob, der ist seit 30 Jahren im Rap-Game, gehörte damals auch mal zu dem Freundeskreis All-Stars. Er hat mit Ferris MC oder Sammy Deluxe Musik gemacht und Afrob hat Hip-Hop ja richtig in die Charts gebracht mit Riesenhits wie Reime Monster. Wer kennt das nicht? Für mich ist er ein perfekter MC. Er hat wirklich das Gesamtpaket, Flow, Style, Message. Und dafür wird er von vielen respektiert, von einem Megalo bis hin zu Khatar. Vor allem auch für seine politische Seite, denn Afrob war immer jemand, der nicht mit seiner Meinung hinterm Berg gehalten hat. Er war Teil der Brothers Keepers, dem super wichtigen Antirassismus-Rap-Projekt. Und er hat vor 15 Jahren mit Made in Germany eins der ersten afrodeutschen Alben gemacht. Ja, das hat er dann auch zu spüren bekommen. Leider, ja, der Spielraum für das, was ein schwarzer Rapper so in Deutschland sein darf, der kann dann auf einmal sehr eng werden, wenn es politisch auch mal etwas unbequemer wird. Und das Album, das kam dann gar nicht so gut an, hat aber später Leute wie Megalon, BSMG richtig inspiriert, auch weiter daran zu bleiben. Afrob, der hat sich sowieso nicht davon unterkriegen lassen und macht bis heute Musik. Sein letztes Soloalbum König ohne Land hat wieder alles, was man von wahrhaftigem Hip-Hop erwarten darf. Und damit ist er vor einem Jahr beim Summer Jam aufgetreten. Da gab es die neuen Tracks und natürlich auch die Classics. Hier ist Afrob am Fühlinger See bei Europas bestem Reggae-Festival. Shoutouts gehen raus an den Brockpalast. Die haben es nämlich aufgenommen und zeigen ab Mitte März viele Auftritte vom Summer Jam auf ihren Channels. Mein Name ist Ooyong Kim und ich freue mich jetzt auf Afrob live on stage hier bei Cosmo Konzerte.
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0: Ja. Ich war schon mal, das letzte Mal war ich hier 2018. Und ich guck mir das alles an, ich guck, wie ich es anhab. Dann komme ich heute hierher und ich schaffe es tatsächlich, das gleiche Hemd zu tragen wie 2018. Was ist mit mir los? Was ist das? Alter, das schaffst nur du. Das schaffst nur du. So, ganze Wäsche aufhängen und Waschmaschine 30, 60, 90 Grad Profis, ihr wisst Bescheid. Manchmal hat man einfach Pech, ja? Nimmst du das, was sauber ist. So. Vielen Dank, dass ihr da seid bei dem Regen und mir zuhören wollt. Ihr werdet nicht enttäuscht. Ihr wollt die alten Sachen hören, habe ich recht. Die Sachen von früher, habe ich recht. Früher war nicht alles besser. Du hattest nur kein Instagram. Du konntest nicht jeden Scheiß sehen. Ja, glaub mir mal, ich spreche aus Erfahrung. So, dann hauen wir mal ein paar alte Dinge rein. Hau rein, der Sohn.
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0: Ist okay, nicht so alt, aber ein Brett dafür. Was geht ab? Für die Autos. Ich sehe, hier sind ein paar Autos.

Hörst du jetzt wieder an? Ja, ja, okay, war mein Fehler, ist ja schon gut, mein Gott. Und? Ich gehe manchmal auf durch die Wohnung, bin im Raum und überlege 5 Minuten, was ich wollte. Tut doch nicht so, passiert euch auch. Mittlerweile. So, jetzt hau mal rein, jetzt die Oldschooler hier. Die Leute sagen immer, Afro, spielt mal das alte Zeug. Das Zeug ist so alt, du warst nicht mal auf der Welt, so alt ist das. Hör mir zu. Das ist der Ronny mit Hip-Hop-Shirt. Komm. Yeah. 1999 Rap. Wollt ihr das? Hör mir zu.

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0: Ist schon okay, feiert mich ruhig, ja, ja. Ist nur recht so, ist nur recht so. Also, wir sind mit der Oldschool-Runde noch nicht vorbei. Aber heute ist ein spezieller Tag für mich, weil die Bühne ist so geil. Ja. Kann richtig Bam Bam Boogie. Also, hör mir zu, wir spielen noch einen Oldschool-Song, glaube ich, oder zwei oder drei. Dann lass mich mal ein paar neue Lieder spielen. Komm, on, was soll das? Oder? Eine.
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0: Ich bin noch nicht fertig mit euch. Hau ruhig rein. Einzige Mutter.

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Okay, okay. Ich hoffe, wir haben genug Zeit, weil da stehen noch viele Lieder auf dem Papier. Ich darf nicht überziehen, ich kenne alle, die nach mir kommen, wisst ihr? Wenn ich den nicht kennen würde, würde ich auch sagen, Mama. Sorry, Bro, ein Lied zu viel, sorry. Also, wir hauen rein, hau rein, Lösung. Das ist früher Rap zum Nachdenken, war das mal. Genau. Für die OGs. Ja, ja, guck mich ruhig an. Ja, das ist richtig.

0: Okay, ja. Yeah. Manchmal rede ich einfach zu lange, geht die Zeit auch weg. Scheiße. Guck mal, hat jemand schon mal eine Afro-Bleibschau gesehen von euch? War schon jemand da? Guck mal. Siehst du? NRW ist anders, Bruder. Wir kennen uns, right? Ja, ich weiß. So oft wie ich in Köln rumhing, Medienpark, da rumhing, mein halbes Leben war ich da. Auf den Ring war ich auch. Wo war ich noch? Petit Prince. Kennt das noch jemand? Ja, ich war da. Ja. Verrückt, was da los war früher. Aber gut. Hau ruhig rein, der Besuch.
1: Explosion.
0: Alter, was für ein Brett. Was geht ab?

Ja. Wir haben schon ein paar Lieder gespielt, aber kein ASD-Song. 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
0: 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Mach mal Lärm dafür, bitte. Ich hab das hier im Ohr. Ich hab den Beweis. 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Schaut an DJ Darizon.
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0: 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Aber kennt ihr diese etwas älteren Männer, wenn die das Haus verlassen? 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Wollt ihr hören, wie das klingt, wenn Afro das Haus verlässt, einmal im Jahr Diskothek? Wollt ihr einmal hören, wie das klingt? Weil ihr wisst, das kann nur geil werden. Hä? Dann kurz, lass laufen.
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DJ Terrison. 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Viel Spaß noch mit Curse, mit Joy. Passt.

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Wir können es nicht. Scheiße. Ey, Set war gut, jetzt runter, schnell, schnell. Bevor noch was passiert. Wir haben Reimemonster schon gespielt. Okay, hör mir auf damit. Wisst ihr, vorhin habe ich erzählt, wir gehen selten raus aus dem Haus, nicht so oft. 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Na klar, hau rein. Okay, Erwachsene dürfen auch Spaß haben. Die Kinder heute zu Hause gelassen? Versteht ihr? Wir verstehen uns, ja? Also pass auf! Lyrics, das ist ein Lyrics für euch. 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
1: Afrop live auf dem Summer Jam, ein Mörder MC, das perfekte Gesamtpaket aus Flow, Style und Message. Ja, was wünscht man sich mehr von einem Rapper? Enough Respect. Danke an die Kolleginnen vom Rockpalast für die Aufnahme und ja, in nächster Zeit hört ihr hier einige weiterer Live-Auftritte vom Summer Jam in Cosmo Konzerte. Mein Name ist Ujong Kim, bleibt gesund, schönen Sonntag noch.

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1: Heute mit einem Auftritt von einer Deutschrap-Legende, nämlich Afrob. Ja, kaum jemand verkörpert die Höhen und Tiefen von Hip-Hop in Almania so sehr wie er. Afrob, der ist seit 30 Jahren im Rap-Game, gehörte damals auch mal zu dem Freundeskreis All-Stars. Er hat mit Ferris MC oder Sammy Deluxe Musik gemacht und Afrob hat Hip-Hop ja richtig in die Charts gebracht mit Riesenhits wie Reime Monster. Wer kennt das nicht? Für mich ist er ein perfekter MC. Er hat wirklich das Gesamtpaket, Flow, Style, Message. Und dafür wird er von vielen respektiert, von einem Megalo bis hin zu Chata. Vor allem auch für seine politische Seite, denn Afrob war immer jemand, der nicht mit seiner Meinung hinterm Berg gehalten hat. Er war Teil der Brothers Keepers, dem super wichtigen Antirassismus-Rap-Projekt. Und er hat vor 15 Jahren mit Made in Germany eins der ersten afrodeutschen Alben gemacht. Ja, das hat er dann auch zu spüren bekommen. Leider, ja, der Spielraum für das, was ein schwarzer Rapper so in Deutschland sein darf, der kann dann auf einmal sehr eng werden, wenn es politisch auch mal etwas unbequemer wird. Und das Album, das kam dann gar nicht so gut an, hat aber später Leute wie Megalo und BSMG richtig inspiriert, auch weiter daran zu bleiben. Afrob, der hat sich sowieso nicht davon unterkriegen lassen und macht bis heute Musik. Sein letztes Soloalbum König ohne Land hat wieder alles, was man von wahrhaftigem Hip-Hop erwarten darf. Und damit ist er vor einem Jahr beim Summer Jam aufgetreten. Da gab es die neuen Tracks und natürlich auch die Classics. Hier ist Afrob am Fühlinger See bei Europas bestem Reggae-Festival. Shoutouts gehen raus an den Brockpalast. Die haben es nämlich aufgenommen und zeigen ab Mitte März viele Auftritte vom Summer Jam auf ihren Channels. Mein Name ist Ooyong Kim und ich freue mich jetzt auf Afrob live on stage hier bei Cosmo Konzerte.
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0: Ja. Ich war schon mal, das letzte Mal war ich hier 2018. Und ich guck mir das alles an, ich guck, wie ich es anhab. Dann komme ich heute hierher und ich schaffe es tatsächlich, das gleiche Hemd zu tragen wie 2018. Was ist mit mir los? Was ist das? Alter, das schaffst nur du. Das schaffst nur du. So, ganze Wäsche aufhängen und Waschmaschine 30, 60, 90 Grad Profis, ihr wisst Bescheid. Manchmal hat man einfach Pech, ja? Nimmst du das, was sauber ist? So. Vielen Dank, dass ihr da seid bei dem Regen und mir zuhören wollt. Ihr werdet nicht enttäuscht. Ihr wollt die alten Sachen hören, habe ich recht. Die Sachen von früher, habe ich recht. Früher war nicht alles besser. Du hattest nur kein Instagram. Du konntest nicht jeden Scheiß sehen. Ja, glaub mir mal, ich spreche aus Erfahrung. So, dann hauen wir mal ein paar alte Dinge rein. Hau rein, Dösung.
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0: Ist okay, nicht so alt, aber ein Brett dafür. 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Ich sehe, hier sind ein paar Autos.

Achso, jetzt wieder an. Ja, ja, okay, war mein Fehler, ist ja schon gut, mein Gott. Und? Ich gehe manchmal auf durch die Wohnung, bin im Raum und überlege 5 Minuten, was ich wollte. Tut doch nicht so, passiert euch auch. Mittlerweile. So, jetzt hau mal rein, jetzt die Oldschooler hier. Die Leute sagen immer, Afro, spielt mal das alte Zeug. Sag ich, das Zeug ist so alt, du warst nicht mal auf der Welt, so alt ist das. Hör mir zu. Das ist der Ronny mit Hip-Hop-Shirt. Komm, komm, komm, komm, komm, komm, komm. Yeah, 1999 Rap, wollt ihr das? Hör mir zu, hör mir zu.

0: Ist schon okay, feiert mich ruhig, ja, ja. Ist nur recht so, ist nur recht so. Also, wir sind mit der Oldschool-Runde noch nicht vorbei. Aber heute ist ein spezieller Tag für mich. Weil die Bühne ist so geil. Ja. Kann richtig bam, bam, boogie. Also, hör mir zu, wir spielen noch einen Oldschool-Song, glaube ich, oder zwei oder drei. Dann lass mich mal ein paar neue Lieder spielen. Komm, on, was soll das? Oder? Eine.
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0: Ich bin noch nicht fertig mit euch. Hau ruhig rein. 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

Yeah. Okay, okay. Ich hoffe, wir haben genug Zeit, weil da stehen noch viele Lieder auf dem Papier. Ich darf nicht überziehen, ich kenne alle, die nach mir kommen, wisst ihr? Wenn ich den nicht kennen würde, würde ich auch sagen, Mama. Sorry, Bro, ein Lied zu viel, sorry. Also, wir hauen rein, hau rein, Lösung. Das ist früher. Rap zum Nachdenken war das mal. Genau. Für die OGs. Go, go, go. Ja, guck mich ruhig an. Ja.

Okay, ja. 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Guck mal, hat jemand schon mal eine Afro-Bleichshow gesehen von euch? War schon jemand da? Guck mal. Siehst du? NRW ist anders, Bruder. Wir kennen uns, right? Ja, ich weiß. So auf wie ich in Köln rumhing, Medienpark, da rumhing, mein halbes Leben war ich da. Auf den Ring war ich auch. 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Kennt das noch jemand? Ja, ich war da. Ja. Verrückt, was da los war früher. Aber gut. Hau ruhig rein, der Besuch. Explosion!

Ja. Wir haben schon ein paar Lieder gespielt, aber kein ASD-Song. 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

0: Legend, Afrop.
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0: 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Aber kennt ihr diese etwas älteren Männer, wenn die das Haus verlassen? Alter, pass auf, mach einfach Platz, das ist denen ihren Abend. 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Wollt ihr hören, wie das klingt, wenn Afro das Haus verlässt, einmal im Jahr Diskothek? Wollt ihr einmal hören, wie das klingt? Weil ihr wisst, das kann nur geil werden. Hä? Dann kurz, lass laufen.
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Scheiße. Ey, Set war gut, jetzt runter, schnell, schnell. 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Wir haben Reimemonster schon gespielt. Okay? Hör mir auf damit. Wisst ihr, vorhin habe ich erzählt, wir gehen selten raus aus dem Haus, nicht so oft. Ich habe ein Lied, für nachher kommen wir noch Max und Joy mit den beiden. Ruf deine Freunde an. Ich spiele das einfach jetzt. Na klar, hau rein. Okay? Erwachsene dürfen auch Spaß haben. Die Kinder heute zu Hause gelassen. Versteht ihr? Wir verstehen uns. Ja? Also pass auf. Lyrics, das ist ein Lyrics für euch. Hör mir zu. Ah.

Afrop live auf dem Summer Jam, ein Mörder-MC, das perfekte Gesamtpaket aus Flow, Style und Message. Ja, was wünscht man sich mehr von einem Rapper? Enough Respect. Danke an die Kolleginnen vom Rockpalast für die Aufnahme und ja, in nächster Zeit hört ihr hier einige weiterer Live-Auftritte vom Summer Jam in Cosmo Konzerte. Mein Name ist Ujong Kim, bleibt gesund, schönen Sonntag noch.

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1: Heute mit einem Auftritt von einer Deutschrap-Legende, nämlich Afrob. Ja, kaum jemand verkörpert die Höhen und Tiefen von Hip-Hop in Almania so sehr wie er. Afrob, der ist seit 30 Jahren im Rap-Game, gehörte damals auch mal zu dem Freundeskreis All-Stars. Er hat mit Ferris MC oder Sammy Deluxe Musik gemacht und Afrob hat Hip-Hop ja richtig in die Charts gebracht mit Riesenhits wie Reime Monster. Wer kennt das nicht? Für mich ist er ein perfekter MC. Er hat wirklich das Gesamtpaket, Flow, Style, Message. Und dafür wird er von vielen respektiert, von einem Megalo bis hin zu Khatar. Vor allem auch für seine politische Seite, denn Afrob war immer jemand, der nicht mit seiner Meinung hinterm Berg gehalten hat. Er war Teil der Brothers Keepers, dem super wichtigen Antirassismus-Rap-Projekt. Und er hat vor 15 Jahren mit Made in Germany eins der ersten afrodeutschen Alben gemacht. Ja, das hat er dann auch zu spüren bekommen. Leider, ja, der Spielraum für das, was ein schwarzer Rapper so in Deutschland sein darf, der kann dann auf einmal sehr eng werden, wenn es politisch auch mal etwas unbequemer wird. Und das Album, das kam dann gar nicht so gut an, hat aber später Leute wie Megalo und BSMG richtig inspiriert, auch weiter daran zu bleiben. Afrob, der hat sich sowieso nicht davon unterkriegen lassen und macht bis heute Musik. Sein letztes Soloalbum König ohne Land hat wieder alles, was man von wahrhaftigem Hip-Hop erwarten darf. Und damit ist er vor einem Jahr beim Summer Jam aufgetreten. Da gab es die neuen Tracks und natürlich auch die Classics. Hier ist Afrob am Fühlinger See bei Europas bestem Reggae-Festival. Shoutouts gehen raus an den Brockpalast. Die haben es nämlich aufgenommen und zeigen ab Mitte März viele Auftritte vom Summer Jam auf ihren Channels. Mein Name ist Ooyong Kim und ich freue mich jetzt auf Afrob live on stage hier bei Cosmo Konzerte.
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0: 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Ja. Ich war schon mal, das letzte Mal war ich hier 2018. Und ich guck mir das alles an, ich guck, was ich anhab. Dann komme ich heute hierher und ich schaffe es tatsächlich, das gleiche Hemd zu tragen wie 2018. Was ist mit mir los? Was ist das? Alter, das schaffst nur du. 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So, ganze Wänge auf, Wäsche aufhängen und Waschmaschine 30, 60, 90 Grad Profis, ihr wisst Bescheid. Manchmal hat man einfach Pech, ja? Nimmst du das, was sauber ist. So. Vielen Dank, dass ihr da seid bei dem Regen und mir zuhören wollt. Ihr werdet nicht enttäuscht. Ihr wollt die alten Sachen hören, habe ich recht. Die Sachen von früher, habe ich recht. Früher war nicht alles besser. Du hattest nur kein Instagram. Du konntest nicht jeden Scheiß sehen. Ja, glaub mir mal, ich spreche aus Erfahrung. So, dann hauen wir mal ein paar alte Dinge rein. Hau rein, der Sohn.
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0: Ist okay, nicht so alt, aber ein Brett dafür. 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

Was soll jetzt wieder an? Ja, ja, okay, war mein Fehler, ist ja schon gut, mein Gott. Und? Ich gehe manchmal auf durch die Wohnung, bin im Raum und überlege 5 Minuten, was ich wollte. Tut doch nicht so, passiert euch auch. Mittlerweile. So, jetzt hau mal rein, jetzt die Oldschooler hier. Die Leute sagen immer, Afro, spiel mal das alte Zeug. Sag ich, das Zeug ist so alt, du warst nicht mal auf der Welt, so alt ist das. Hör mir zu. Das ist der Ronny mit Hip-Hop-Shirt. Komm, komm, komm, komm, komm, komm, komm. Yeah, 1999 Rap. Wollt ihr das? Hör mir zu, hör mir zu.

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0: Ist schon okay, feiert mich ruhig, ja, ja. Ist nur recht so, ist nur recht so. Also, wir sind mit der Oldschool-Runde noch nicht vorbei. Aber heute ist ein spezieller Tag für mich, weil die Bühne ist so geil. Ja. Kann richtig Bam Bam Boogie. Also, hör mir zu, wir spielen noch einen Oldschool-Song, glaube ich, oder zwei oder drei. Dann lass mich mal ein paar neue Lieder spielen. Komm, on, was soll das? Oder? Eine.
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0: Ich bin noch nicht fertig mit euch. Hau ruhig rein. Einzige

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Yeah. Okay, okay. Ich hoffe, wir haben genug Zeit, weil da stehen noch viele Lieder auf dem Papier. Ich darf nicht überziehen, ich kenne alle, die nach mir kommen, wisst ihr? Wenn ich den nicht kennen würde, würde ich auch sagen, Mama. Sorry, Bro, ein Lied zu viel, sorry. Also, wir hauen rein, hau rein, Lösung. Das ist früher Rap zum Nachdenken, war das mal. Genau. Für die OGs. Ja, guck mich ruhig an. Ja, das ist richtig.

0: Okay, ja. Yeah. Manchmal rede ich einfach zu lange, geht die Zeit auch weg. 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Guck mal, hat jemand schon mal eine Afro-Bleibschau gesehen von euch? War schon jemand da? Guck mal. Siehst du? NRW ist anders, Bruder. Wir kennen uns, right? Ja, ich weiß. So auf wie ich in Köln rumhing, Medienpark, da rumhing, mein halbes Leben war ich da. Auf den Ring war ich auch. Wo war ich noch? Petit Prince. Kennt das noch jemand? Ja, ich war da. Ja. Verrückt, was da los war früher. Aber gut. Hauch ich rein, der Sohn.
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Wir haben schon ein paar Lieder gespielt, aber kein ASD-Song. 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

0: Crump.
1: Ja.
0: Bro, ich stand die ganze Zeit da und hab dir zugehört.
1: Ja.
0: Es gibt keinen deutschen Rapper, der live so gut klingt wie Afro. Mach mal Lärm dafür, bitte. Ich hab das hier im Ohr. Ich hab den Beweis. 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
0: Okay. Summer Jam.
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0: Wollen wir nochmal durchdrehen zusammen?

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0: 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Wollt ihr hören, wie das klingt, wenn Afro das Haus verlässt, einmal im Jahr Diskothek? Wollt ihr einmal hören, wie das klingt? Weil ihr wisst, das kann nur geil werden. Hä? Dann kurz, lass laufen.
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Wir haben Reimemonster schon gespielt. Okay, hört mir auf damit. 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Ich habe ein Lied, für nachher kommen wir noch Max und Join mit den beiden. 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Na klar, hau rein. Okay, Erwachsene dürfen auch Spaß haben.

show. Afrop live auf dem Summer Jam, ein Mörder-MC, das perfekte Gesamtpaket aus Flow, Style und Message. Ja, was wünscht man sich mehr von einem Rapper? Enough Respect. Danke an die Kolleginnen vom Rockpalast für die Aufnahme und ja, in nächster Zeit hört ihr hier einige weiterer Live-Auftritte vom Summer Jam in Cosmo Konzerte. Mein Name ist Ujong Kim, bleibt gesund, schönen Sonntag noch.

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2: Heute mit einem Auftritt von einer Deutschrap-Legende, nämlich Afrob. Ja, kaum jemand verkörpert die Höhen und Tiefen von Hip-Hop in Almania so sehr wie er. Afrob, der ist seit 30 Jahren im Rap-Game, gehörte damals auch mal zu dem Freundeskreis All-Stars. Er hat mit Ferris MC oder Sammy Deluxe Musik gemacht und Afrob hat Hip-Hop ja richtig in die Charts gebracht mit Riesenhits wie Reime Monster. Wer kennt das nicht? Für mich ist er ein perfekter MC. Er hat wirklich das Gesamtpaket, Flow, Style, Message. Und dafür wird er von vielen respektiert, von einem Megalo bis hin zu Khatar. Vor allem auch für seine politische Seite, denn Afrob war immer jemand, der nicht mit seiner Meinung hinterm Berg gehalten hat. Er war Teil der Brothers Keepers, dem super wichtigen Antirassismus-Rap-Projekt. Und er hat vor 15 Jahren mit Made in Germany eins der ersten afrodeutschen Alben gemacht. Ja, das hat er dann auch zu spüren bekommen. Leider, ja, der Spielraum für das, was ein schwarzer Rapper so in Deutschland sein darf, der kann dann auf einmal sehr eng werden, wenn es politisch auch mal etwas unbequemer wird. Und das Album, das kam dann gar nicht so gut an, hat aber später Leute wie Megalo und BSMG richtig inspiriert, auch weiter daran zu bleiben. Afrob, der hat sich sowieso nicht davon unterkriegen lassen und macht bis heute Musik. Sein letztes Soloalbum König ohne Land hat wieder alles, was man von wahrhaftigem Hip-Hop erwarten darf. Und damit ist er vor einem Jahr beim Summer Jam aufgetreten. Da gab es die neuen Tracks und natürlich auch die Classics. Hier ist Afrob am Fühlinger See bei Europas bestem Reggae-Festival. Shoutouts gehen raus an den Brockpalast. Die haben es nämlich aufgenommen und zeigen ab Mitte März viele Auftritte vom Summer Jam auf ihren Channels. Mein Name ist Ooyong Kim und ich freue mich jetzt auf Afrob live on stage hier bei Cosmo Konzerte.
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0: 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Ja. Ich war schon mal, das letzte Mal war ich hier 2018. Und ich guck mir das alles an, ich guck, wie ich es anhab. Dann komme ich heute hierher und ich schaffe es tatsächlich, das gleiche Hemd zu tragen wie 2018. Was ist mit mir los? Was ist das? 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So, ganze Wäsche aufhängen und Waschmaschine 30, 60, 90 Grad, Profis, ihr wisst Bescheid. Manchmal hat man einfach Pech, ja? Nimmst du das, was sauber ist. So. Vielen Dank, dass ihr da seid bei dem Regen und mir zuhören wollt. Ihr werdet nicht enttäuscht. Ihr wollt die alten Sachen hören, habe ich recht. Die Sachen von früher, habe ich recht. Früher war nicht alles besser. Du hattest nur kein Instagram. Du konntest nicht jeden Scheiß sehen. Ja, glaub mir mal, ich spreche aus Erfahrung. So, dann hauen wir mal ein paar alte Dinge rein. Hau rein, der Sohn.
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Fass doch jetzt wieder an. Ja, ja, okay, war mein Fehler, ist ja schon gut, mein Gott. Und? Ich gehe manchmal auf durch die Wohnung, bin im Raum und überlege 5 Minuten, was ich wollte. Tut doch nicht so, passiert euch auch. Mittlerweile. So, jetzt hau mal rein, jetzt die Oldschooler hier. Die Leute sagen immer, Afro, spiel mal das alte Zeug. Das Zeug ist so alt, du warst nicht mal auf der Welt, so alt ist das. Hör mir zu. Das ist der Ronny mit Hip-Hop-Shirt. Komm, komm, komm, komm, komm, komm, komm. Yeah, 1999 Rap. Wollt ihr das? 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

0: okay, feiert mich ruhig, ja, ja. Ist nur recht so, ist nur recht so. Also, wir sind mit der Oldschool-Runde noch nicht vorbei. Aber heute ist ein spezieller Tag für mich, weil die Bühne ist so geil. Ja. Kann richtig Bam Bam Boogie. Also, hör mir zu, wir spielen noch einen Oldschool-Song, glaube ich, oder zwei oder drei. Dann lass mich mal ein paar neue Lieder spielen. Komm, on, was soll das? Oder? Heide!
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0: Ich bin noch nicht fertig mit euch. Hau ruhig rein.
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Yeah. Okay, okay. Ich hoffe, wir haben genug Zeit, weil da stehen noch viele Lieder auf dem Papier. Ich darf nicht überziehen, ich kenne alle, die nach mir kommen, wisst ihr? Wenn ich den nicht kennen würde, würde ich auch sagen, Mama. Sorry, Bro, ein Lied zu viel, sorry. Also, wir hauen rein, hau rein, Lösung. Das früher, Rap zum Nachdenken war das mal. Genau. Für die OGs. Go, go, go. Ja, guck mich ruhig an.

0: Okay, ja. Yeah. Manchmal rede ich einfach zu lange, geht die Zeit auch weg. Scheiße. Guck mal, hat jemand schon mal eine Afro-Bleichschau gesehen von euch? War schon jemand da? Guck mal. Siehst du? NRW ist anders, Bruder. Wir kennen uns, right? Ja, ich weiß. So auf wie ich in Köln rumhing, Medienpark da rumhing, mein halbes Leben war ich da. Auf den Ring war ich auch. Wo war ich noch? Petit Prince. Kennt das noch jemand? Ja, ich war da. Ja. Verrückt, was da los war früher. Aber gut. Hau ruhig rein, der Sohn.
1: Explosion!

Ja. Wir haben schon ein paar Lieder gespielt, aber kein ASD-Song. Gefällt mir nicht. Gefällt mir nicht. Meine Damen und Herren, seid ihr bereit? Seid ihr bereit für den Unglaublichen? 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

0: Temujin, Afrop.
1: Yeah.
0: Bro, ich stand die ganze Zeit da und hab dir zugehört.
1: Yeah.
0: Es gibt keinen deutschen Rapper, der live so gut klingt wie Afrop. Mach mal Lärm dafür, bitte. Ich hab das hier im Ohr. Ich hab den Beweis. Ich hab den offiziellen Beweis. Schaut an DJ Derrizone.
1: Das Gute ist, er muss nicht mal lügen. Hau rein, Derrizone.
0: Okay. Summer Jam.
1: Was geht?
0: Wollen wir nochmal durchdrehen zusammen?

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Okay? 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

0: 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Ich gehe einmal im Jahr, gehe ich. Aber kennt ihr diese etwas älteren Männer, wenn die das Haus verlassen? Alter, pass auf, mach einfach Platz, das dehnt ihren Abend. Ich gehe einmal mehr. Wollt ihr hören, wie das klingt, wenn Afro das Haus verlässt, einmal im Jahr Diskothek? Wollt ihr einmal hören, wie das klingt? Weil ihr wisst, das kann nur geil werden. Hä? Dann kurz, lass laufen.
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Passt auf euch auf, nochmal einen großen Applaus für Mellow My Man, DJ Clarison. Nochmal vielen Dank an

Yeah! Wer die Uhr lesen kann, ist klar im Vorteil. Wir können's nicht. Scheiße. Ey, Set war gut, jetzt runter, schnell, schnell. Bevor noch was passiert. Wir haben Reimemonster schon gespielt. Okay, hör mir auf damit. Wisst ihr, vorhin habe ich erzählt, wir gehen selten raus aus dem Haus, nicht so oft. Ich habe ein Lied, für nachher kommen wir noch Max und Joy mit den beiden. 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Ich spiele das einfach jetzt. Na klar, hau rein. Okay, Erwachsene dürfen auch Spaß haben. Versteht ihr, wir verstehen uns, hä? Also pass auf, Lyrics ist Lyrics für euch. 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
1: Afrob live auf dem Summer Jam, ein Mörder MC, das perfekte Gesamtpaket aus Flow, Style und Message. Ja, was wünscht man sich mehr von einem Rapper? Enough Respect. Danke an die Kolleginnen vom Rockpalast für die Aufnahme und ja, in nächster Zeit hört ihr hier einige weiterer Live-Auftritte vom Summer Jam in Cosmo Konzerte. Mein Name ist Ujong Kim, bleibt gesund, schönen Sonntag noch.

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1: Heute mit einem Auftritt von einer Deutschrap-Legende, nämlich Afrob. Ja, kaum jemand verkörpert die Höhen und Tiefen von Hip-Hop in Almania so sehr wie er. Afrob, der ist seit 30 Jahren im Rap-Game, gehörte damals auch mal zu dem Freundeskreis All-Stars. Er hat mit Ferris MC oder Sammy Deluxe Musik gemacht und Afrob hat Hip-Hop ja richtig in die Charts gebracht mit Riesenhits wie Reime Monster. Wer kennt das nicht? Für mich ist er ein perfekter MC. Er hat wirklich das Gesamtpaket, Flow, Style, Message. Und dafür wird er von vielen respektiert, von einem Megalo bis hin zu Khatar. Vor allem auch für seine politische Seite, denn Afrob war immer jemand, der nicht mit seiner Meinung hinterm Berg gehalten hat. Er war Teil der Brothers Keepers, dem super wichtigen Antirassismus-Rap-Projekt. Und er hat vor 15 Jahren mit Made in Germany eins der ersten afrodeutschen Alben gemacht. Ja, das hat er dann auch zu spüren bekommen. Leider, ja, der Spielraum für das, was ein schwarzer Rapper so in Deutschland sein darf, der kann dann auf einmal sehr eng werden, wenn es politisch auch mal etwas unbequemer wird. Und das Album, das kam dann gar nicht so gut an, hat aber später Leute wie Megalo und BSMG richtig inspiriert, auch weiter daran zu bleiben. Afrob, der hat sich sowieso nicht davon unterkriegen lassen und macht bis heute Musik. Sein letztes Soloalbum König ohne Land hat wieder alles, was man von wahrhaftigem Hip-Hop erwarten darf. Und damit ist er vor einem Jahr beim Summer Jam aufgetreten. Da gab es die neuen Tracks und natürlich auch die Classics. Hier ist Afrob am Fühlinger See bei Europas bestem Reggae-Festival. Shoutouts gehen raus an den Brockpalast. Die haben es nämlich aufgenommen und zeigen ab Mitte März viele Auftritte vom Summer Jam auf ihren Channels. Mein Name ist Ooyong Kim und ich freue mich jetzt auf Afrob live on stage hier bei Cosmo Konzerte.
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0: 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Ich war schon mal, das letzte Mal war ich hier 2018. Und ich guck mir das alles an, ich guck, was ich anhab. Dann komme ich heute hierher und ich schaffe es tatsächlich, das gleiche Hemd zu tragen wie 2018. Was ist mit mir los? Was ist das? 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So, ganze Wänge auf, Wäsche aufhängen und Waschmaschine 30, 60, 90 Grad Profis, ihr wisst Bescheid. Manchmal hat man einfach Pech, ja? Nimmst du das, was sauber ist. So. Vielen Dank, dass ihr da seid bei dem Regen und mir zuhören wollt. Ihr werdet nicht enttäuscht. Ihr wollt die alten Sachen hören, habe ich recht. Die Sachen von früher, habe ich recht. Früher war nicht alles besser. Du hattest nur kein Instagram. Du konntest nicht jeden Scheiß sehen. Ja, glaub mir mal, ich spreche aus Erfahrung. So, dann hauen wir mal ein paar alte Dinge rein. Hau rein, der Sohn.
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Achso, jetzt wieder an. Ja, ja, okay, war mein Fehler, ist ja schon gut, mein Gott. Und? Ich gehe manchmal auf durch die Wohnung, bin im Raum und überlege 5 Minuten, was ich wollte. Tut doch nicht so, passiert euch auch. Mittlerweile. So, jetzt hau mal rein, jetzt die Oldschooler hier. Die Leute sagen immer, Afro, spiel mal das alte Zeug. Sag ich, das Zeug ist so alt, du warst nicht mal auf der Welt, so alt ist das. Hör mir zu. Das ist der Ronny mit Hip-Hop-Shirt. Komm, komm, komm, komm, komm, komm, komm, yeah. 1999 Rap, wollt ihr das? Hör mir zu, hör mir zu.

0: Ist schon okay, feiert mich ruhig. Ja, ja. Ist noch recht so. Also, wir sind mit der Oldschool-Runde noch nicht vorbei. Aber heute ist ein spezieller Tag für mich, weil die Bühne ist so geil. Ja. Kann richtig Bam Bam Boogie. Also, hör mir zu, wir spielen noch einen Oldschool-Song, glaube ich, oder zwei oder drei. Dann lass mich mal ein paar neue Lieder spielen. Komm, on, was soll das? Oder? Eine.
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0: Ich bin noch nicht fertig mit euch. Hau ruhig rein. 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

Yeah. Okay, okay. Ich hoffe, wir haben genug Zeit, weil da stehen noch viele Lieder auf dem Papier. Ich darf nicht überziehen, ich kenne alle, die nach mir kommen, wisst ihr? Wenn ich den nicht kennen würde, würde ich auch sagen, Mama. Sorry, Bro, ein Lied zu viel, sorry. Also, wir hauen rein, Lösung. Das ist früher. Rap zum Nachdenken war das mal. Genau. Für die OGs.

0: Okay, ja. Yeah. Manchmal rede ich einfach zu lange, geht die Zeit auch weg. Scheiße. Guck mal, hat jemand schon mal eine Afro-Bleibschau gesehen von euch? War schon jemand da? Guck mal. Siehst du? NRW ist anders, Bruder. Wir kennen uns, right? Ja, ich weiß. So auf wie ich in Köln rumhing, Medienpark, da rumhing mein halbes Leben, war ich da. Auf den Ring war ich auch. Wo war ich noch? Petit Prince. Kennt das noch jemand? Ja, ich war da. Ja. Verrückt, was da los war früher. Aber gut. Hau ruhig rein, der Sohn.
1: Explosion!
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Ja. Wir haben schon ein paar Lieder gespielt, aber kein ASD-Song. Gefällt mir nicht. Gefällt mir nicht. Meine Damen und Herren, seid ihr bereit? Seid ihr bereit für den Unglaublichen? 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
0: Es gibt keinen deutschen Rapper, der live so gut klingt wie Afrop. Mach mal Lärm dafür, bitte. Ich hab das hier im Ohr. Ich hab den Beweis. Ich hab den offiziellen Beweis. Schaut an DJ Derrizon.
1: Das Gute ist, er muss nicht mal lügen. Hä? 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
0: Okay.
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0: Summer Jam. Wollen wir nochmal durchdrehen zusammen?

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Ja, ja. Ich habe ein Lied, das heißt, ich zähle mein Geld allein im Keller. Ja, ja, ja, ich weiß. Es klingt verrückt, ist doch eine Story, die ist schon etwas älter, aber ist ein zeitloser Text. Okay? Guckt mich an und hört mir zu, wenn ich davon rede, was das heißt, wenn ich mein Geld zähle. 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

0: 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Ich bin alt. Ich gehe einmal im Jahr, gehe ich. Aber kennt ihr diese etwas älteren Männer, wenn die das Haus verlassen? Alter, pass auf, mach einfach Platz, es dehnt ihren Abend. Ich gehe einmal mehr. Wollt ihr hören, wie das klingt, wenn Afro das Haus verlässt, einmal im Jahr Diskothek? Wollt ihr einmal hören, wie das klingt? Weil ihr wisst, das kann nur geil werden. Hä? Dann kurz, lass laufen.
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Dickchen Terrison. Nochmal vielen Dank, einmal Mann, Sammy Deluxe. Viel Spaß noch mit Curse, mit Joy. Passt auf euch auf. Viel Spaß heute Abend. Ab 20:25. 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

Yeah! Wer die Uhr lesen kann, ist klar im Vorteil. Wir können es nicht. Scheiße. Ey, Set war gut, jetzt runter, schnell, schnell. Bevor noch was passiert. Wir haben Reimemonster schon gespielt. Okay, hör mir auf damit. Wisst ihr, vorhin habe ich erzählt, wir gehen selten raus aus dem Haus, nicht so oft. Ich habe ein Lied, für nachher kommen wir noch Max und Join mit den beiden. Ruf deine Freunde an. Ich spiele das einfach jetzt. Na klar, hau rein. Okay, Erwachsene dürfen auch Spaß haben.

Afrob live auf dem Summer Jam, ein Mörder-MC, das perfekte Gesamtpaket aus Flow, Style und Message. Ja, was wünscht man sich mehr von einem Rapper? Enough Respect. Danke an die Kolleginnen vom Rockpalast für die Aufnahme und ja, in nächster Zeit hört ihr hier einige weitere Live-Auftritte vom Summer Jam in Cosmo Konzerte. Mein Name ist Ujong Kim, bleibt gesund, schönen Sonntag noch.

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2: Heute mit einem Auftritt von einer Deutschrap-Legende, nämlich Afrob. Ja, kaum jemand verkörpert die Höhen und Tiefen von Hip-Hop in Almania so sehr wie er. Afrob, der ist seit 30 Jahren im Rap-Game, gehörte damals auch mal zu dem Freundeskreis All-Stars. Er hat mit Ferris MC oder Sammy Deluxe Musik gemacht und Afrob hat Hip-Hop ja richtig in die Charts gebracht mit Riesenhits wie Reime Monster. Wer kennt das nicht? Für mich ist er ein perfekter MC. Er hat wirklich das Gesamtpaket, Flow, Style, Message. Und dafür wird er von vielen respektiert, von einem Megalo bis hin zu Chata. Vor allem auch für seine politische Seite, denn Afrob war immer jemand, der nicht mit seiner Meinung hinterm Berg gehalten hat. Er war Teil der Brothers Keepers, dem super wichtigen Antirassismus-Rap-Projekt. Und er hat vor 15 Jahren mit Made in Germany eins der ersten afrodeutschen Alben gemacht. Ja, das hat er dann auch zu spüren bekommen. Leider, ja, der Spielraum für das, was ein schwarzer Rapper so in Deutschland sein darf, der kann dann auf einmal sehr eng werden, wenn es politisch auch mal etwas unbequemer wird. Und das Album, das kam dann gar nicht so gut an, hat aber später Leute wie Megalon, BSMG richtig inspiriert, auch weiter daran zu bleiben. Afrob, der hat sich sowieso nicht davon unterkriegen lassen und macht bis heute Musik. Sein letztes Soloalbum König ohne Land hat wieder alles, was man von wahrhaftigem Hip-Hop erwarten darf. Und damit ist er vor einem Jahr beim Summer Jam aufgetreten. Da gab es die neuen Tracks und natürlich auch die Classics. Hier ist Afrob am Fühlinger See bei Europas bestem Reggae-Festival. Shoutouts gehen raus an den Brockpalast. Die haben es nämlich aufgenommen und zeigen ab Mitte März viele Auftritte vom Summer Jam auf ihren Channels. Mein Name ist Ooyong Kim und ich freue mich jetzt auf Afrob live on stage hier bei Cosmo Konzerte.
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0: Ja. Ich war schon mal, das letzte Mal war ich hier 2018. Und ich guck mir das alles an, ich guck, wie ich es anhab. Dann komme ich heute hierher und ich schaffe es tatsächlich, das gleiche Hemd zu tragen wie 2018. Was ist mit mir los? Was ist das? Alter, das schaffst nur du. Das schaffst nur du. So, ganze Wäsche aufhängen und Waschmaschine 30, 60, 90 Grad Profis, ihr wisst Bescheid. Manchmal hat man einfach Pech, ja? Nimmst du das, was sauber ist? So. Vielen Dank, dass ihr da seid bei dem Regen und mir zuhören wollt. Ihr werdet nicht enttäuscht. Ihr wollt die alten Sachen hören, habe ich recht. Die Sachen von früher, habe ich recht. Früher war nicht alles besser. Du hattest nur kein Instagram. Du konntest nicht jeden Scheiß sehen. Ja, glaub mir mal, ich spreche aus Erfahrung. So, dann hauen wir mal ein paar alte Dinge rein. Hau rein, oder so.
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0: Ist okay, nicht so alt, aber ein Brett dafür. Das geht ab. Für die Autis. Ich sehe, hier sind ein paar Autis. Yeah.

Achso, jetzt wieder an. Ja, ja, okay, war mein Fehler. Ist ja schon gut, mein Gott. Und? Ich gehe manchmal auf durch die Wohnung, bin im Raum und überlege 5 Minuten, was ich wollte. Tut doch nicht so, passiert euch auch. Mittlerweile. So, jetzt hau mal rein, jetzt die Oldschooler hier. Die Leute sagen immer, Afro, spielt mal das alte Zeug. Das Zeug ist so alt, du warst nicht mal auf der Welt, so alt ist das. Hör mir zu. Das ist der Ronny mit Hip-Hop-Shirt. Komm, komm, komm, komm, komm, komm, komm. Yeah, 1999 Rap. Wollt ihr das? Hör mir zu, hör mir zu.

0: Hau rein!
1: Was geht ab? Gibt's ein paar Hip-Hop-Fans oder was?
0: Was geht ab? 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Wo sehen die Oldschool-Hip-Hop-Fans heute Abend? 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

0: Ist schon okay, feiert mich ruhig, ja, ja. Ist noch recht so, ist noch recht so. Also, wir sind mit der Oldschool-Runde noch nicht vorbei. Aber heute ist ein spezieller Tag für mich, weil die Bühne ist so geil. Ja. Kann richtig Bam Bam Boogie. Also, hör mir zu, wir spielen noch einen Oldschool-Song, glaube ich, oder zwei oder drei. Dann lass mich mal ein paar neue Lieder spielen. Komm, Ordner, was soll das? Oder? Heide!
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0: Ich bin noch nicht fertig mit euch. Hau ruhig rein. 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

Yeah. Okay, okay. Ich hoffe, wir haben genug Zeit, weil da stehen noch viele Lieder auf dem Papier. Ich darf nicht überziehen, ich kenne alle, die nach mir kommen, wisst ihr? Wenn ich den nicht kennen würde, würde ich auch sagen, Mama. Sorry, Bro, ein Lied zu viel, sorry. Also, wir hauen rein, Lösung. Das ist früher Rap zum Nachdenken, war das mal. Genau. Für die OGs. Ja, guck mich ruhig an. Ja, das ist richtig. Guck mich ruhig an. So sieht's aus.

0: Okay, ja. Yeah. Manchmal rede ich einfach zu lange, geht die Zeit auch weg. Scheiße. Guck mal, hat jemand schon mal eine Afro-Bleichschau gesehen von euch? War schon jemand da? Guck mal. Siehst du? NRW ist anders, Bruder. Wir kennen uns, right? Ja, ich weiß. So oft wie ich in Köln rumhing, Medienpark, da rumhing, mein halbes Leben war ich da. Auf den Ring war ich auch. Wo war ich noch? Petit Prince. Kennt das noch jemand? Ja, ich war da. Ja. Verrückt, was da los war früher. Aber gut. Hau ruhig rein, der Besuch.
1: Explosion.
0: Alter, was für ein Brett. 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

Ja. Wir haben schon ein paar Lieder gespielt, aber kein ASD-Song. Gefällt mir nicht. Gefällt mir nicht. Meine Damen und Herren, seid ihr bereit? Seid ihr bereit für den Unglaublichen? 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

0: Temujin Afrop.
1: Ja.
0: Bro, ich stand die ganze Zeit da und hab dir zugehört.
1: Ja.
0: Es gibt keinen deutschen Rapper, der live so gut klingt wie Afrop. Mach mal Lärm dafür, bitte. Ich hab das hier im Ohr. Ich hab den Beweis. Ich hab den offiziellen Beweis. Shout out DJ Darizon.
1: Das Gute ist, er muss nicht mal lügen. Hä? 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
0: Okay.
1: Was geht?
0: Wollen wir nochmal durchdrehen zusammen?

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Ich habe ein Lied, das heißt, ich zähle mein Geld allein im Keller. 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

0: 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Ich bin alt. Ich gehe einmal im Jahr, gehe ich. Aber kennt ihr diese etwas älteren Männer, wenn die das Haus verlassen? Alter, pass auf, mach einfach Platz, das ist denen ihren Abend. Ich gehe einmal mehr. Wollt ihr hören, wie das klingt, wenn Afro das Haus verlässt, einmal im Jahr Diskothek? Wollt ihr einmal hören, wie das klingt? Weil ihr wisst, das kann nur geil werden. Hä? Dann kurz, psch, lass laufen.
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0: 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Ich bin KI-Roboter manchmal. So, geh ich raus.

DJ Terrison. Nochmal vielen Dank, einmal Mann, Sammy Deluxe. Viel Spaß noch mit Curse, mit Joy. Passt auf euch.

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Scheiße. Ey, Set war gut, jetzt runter, schnell, schnell. Bevor noch was passiert. Wir haben Reimemonster schon gespielt. Okay, hör mir auf damit. Wisst ihr, vorhin habe ich erzählt, wir gehen selten raus aus dem Haus, nicht so oft. Ich habe ein Lied, für nachher kommen wir noch Max und Join mit den beiden. Ruf deine Freunde an. Ich spiele das einfach jetzt. Na klar, hau rein. Okay, Erwachsene dürfen auch Spaß haben. Wer hat die Kinder heute zu Hause gelassen? Versteht ihr, wir verstehen uns, hä? Also pass auf, Lyrics, das ist ein Lyrics für euch.

Afrop live auf dem Summer Jam, ein Mörder-MC, das perfekte Gesamtpaket aus Flow, Style und Message. Ja, was wünscht man sich mehr von einem Rapper? Enough Respect. Danke an die Kolleginnen vom Rockpalast für die Aufnahme und ja, in nächster Zeit hört ihr hier einige weiterer Live-Auftritte vom Summer Jam in Cosmo Konzerte. Mein Name ist Ujong Kim, bleibt gesund, schönen Sonntag noch.

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2: Heute mit einem Auftritt von einer Deutschrap-Legende, nämlich Afrob. Ja, kaum jemand verkörpert die Höhen und Tiefen von Hip-Hop in Almania so sehr wie er. Afrob, der ist seit 30 Jahren im Rap-Game, gehörte damals auch mal zu dem Freundeskreis All-Stars. Er hat mit Ferris MC oder Sammy Deluxe Musik gemacht und Afrob hat Hip-Hop ja richtig in die Charts gebracht mit Riesenhits wie Reime Monster. Wer kennt das nicht? Für mich ist er ein perfekter MC. Er hat wirklich das Gesamtpaket, Flow, Style, Message. Und dafür wird er von vielen respektiert, von einem Megalo bis hin zu Chata. Vor allem auch für seine politische Seite, denn Afrob war immer jemand, der nicht mit seiner Meinung hinterm Berg gehalten hat. Er war Teil der Brothers Keepers, dem super wichtigen Antirassismus-Rap-Projekt. Und er hat vor 15 Jahren mit Made in Germany eins der ersten afrodeutschen Alben gemacht. Ja, das hat er dann auch zu spüren bekommen. Leider, ja, der Spielraum für das, was ein schwarzer Rapper so in Deutschland sein darf, der kann dann auf einmal sehr eng werden, wenn es politisch auch mal etwas unbequemer wird. Und das Album, das kam dann gar nicht so gut an, hat aber später Leute wie Megalo und BSMG richtig inspiriert, auch weiter daran zu bleiben. Afrob, der hat sich sowieso nicht davon unterkriegen lassen und macht bis heute Musik. Sein letztes Soloalbum König ohne Land hat wieder alles, was man von wahrhaftigem Hip-Hop erwarten darf. Und damit ist er vor einem Jahr beim Summer Jam aufgetreten. Da gab es die neuen Tracks und natürlich auch die Classics. Hier ist Afrob am Fühlinger See bei Europas bestem Reggae-Festival. Shoutouts gehen raus an den Brockpalast. Die haben es nämlich aufgenommen und zeigen ab Mitte März viele Auftritte vom Summer Jam auf ihren Channels. Mein Name ist Ooyong Kim und ich freue mich jetzt auf Afrob live on stage hier bei Cosmo Konzerte.
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0: it up. Ja. Ich war schon mal, das letzte Mal war ich hier 2018. Und ich guck mir das alles an, ich guck, wie ich anhab. Dann komme ich heute hierher und ich schaffe es tatsächlich, das gleiche Hemd zu tragen wie 2018. Was ist mit mir los? Was ist das? Alter, das schaffst nur du. Das schaffst nur du. So, ganze Wäsche aufhängen und Waschmaschine 30, 60, 90 Grad, Profis, ihr wisst Bescheid. Manchmal hat man einfach Pech, ja? Nimmst du das, was sauber ist. So. Vielen Dank, dass ihr da seid bei dem Regen und mir zuhören wollt. Ihr werdet nicht enttäuscht. Ihr wollt die alten Sachen hören, habe ich recht. Die Sachen von früher, habe ich recht. Früher war nicht alles besser. Du hattest nur kein Instagram. Du konntest nicht jeden Scheiß sehen. Ja, glaub mir mal, ich spreche aus Erfahrung. So, dann hauen wir mal ein paar alte Dinge rein. Hau rein, Dörsum.
1: Kost.

Hörst du jetzt wieder an? Ja, ja, okay, war mein Fehler, ist ja schon gut, mein Gott. Und? Ich gehe manchmal auf durch die Wohnung, bin im Raum und überlege 5 Minuten, was ich wollte. Tut doch nicht so, passiert euch auch. Mittlerweile. So, jetzt hauen wir rein, jetzt die Oldschooler hier. Die Leute sagen immer, Afro, spiel mal das alte Zeug. Das Zeug ist so alt, du warst nicht mal auf der Welt, so alt ist das. Hör mir zu. Das ist der Ronny mit Hip-Hop-Shirt. Komm. Yeah. 1999 Rap. Wollt ihr das? Hör mir zu.

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0: Ist schon okay, feiert mich ruhig, ja, ja. Ist nur recht so, ist nur recht so. Also, wir sind mit der Oldschool-Runde noch nicht vorbei. Aber heute ist ein spezieller Tag für mich, weil die Bühne ist so geil. Ja. Kann richtig Bam Bam Boogie. Also, hör mir zu, wir spielen noch einen Oldschool-Song, glaube ich, oder zwei oder drei. Dann lass mich mal ein paar neue Lieder spielen. Komm, on, was soll das? Oder? Eine.
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0: Ich bin noch nicht fertig mit euch. Hau ruhig rein. 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

Ja. Okay, okay. Ich hoffe, wir haben genug Zeit, weil da stehen noch viele Lieder auf dem Papier. Ich darf nicht überziehen, ich kenne alle, die nach mir kommen, wisst ihr? Wenn ich den nicht kennen würde, würde ich auch sagen, Mama. Sorry, Bro, ein Lied zu viel, sorry. Also, wir hauen rein, Lösung. Das ist früher Rap zum Nachdenken, war das mal. Genau. Für die OGs. 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

0: Okay, ja. 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Siehst du? 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Wir kennen uns, right? Ja, ich weiß. 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Ja, ja. Verrückt, was da los war früher. Aber gut. Hauch ich rein, der Besuch.
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0: Summer Jam.
1: Was geht?
0: Wollen wir nochmal durchdrehen zusammen?

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0: Weil ihr wisst, das kann nur geil werden. 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

Afrop live auf dem Summer Jam, ein Mörder-MC, das perfekte Gesamtpaket aus Flow, Style und Message. Ja, was wünscht man sich mehr von einem Rapper? Enough Respect. Danke an die Kolleginnen vom Rockpalast für die Aufnahme und ja, in nächster Zeit hört ihr hier einige weitere Live-Auftritte vom Summer Jam in Cosmo Konzerte. Mein Name ist Ujong Kim, bleibt gesund, schönen Sonntag.

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2: Heute mit einem Auftritt von einer Deutschrap-Legende, nämlich Afrob. Ja, kaum jemand verkörpert die Höhen und Tiefen von Hip-Hop in Almania so sehr wie er. Afrob, der ist seit 30 Jahren im Rap-Game, gehörte damals auch mal zu dem Freundeskreis All-Stars. Er hat mit Ferris MC oder Sammy Deluxe Musik gemacht und Afrob hat Hip-Hop ja richtig in die Charts gebracht mit Riesenhits wie Reime Monster. Wer kennt das nicht? Für mich ist er ein perfekter MC. Er hat wirklich das Gesamtpaket, Flow, Style, Message. Und dafür wird er von vielen respektiert, von einem Megalo bis hin zu Chata. Vor allem auch für seine politische Seite, denn Afrob war immer jemand, der nicht mit seiner Meinung hinterm Berg gehalten hat. Er war Teil der Brothers Keepers, dem super wichtigen Antirassismus-Rap-Projekt. Und er hat vor 15 Jahren mit Made in Germany eins der ersten afrodeutschen Alben gemacht. Ja, das hat er dann auch zu spüren bekommen. Leider, ja, der Spielraum für das, was ein schwarzer Rapper so in Deutschland sein darf, der kann dann auf einmal sehr eng werden, wenn es politisch auch mal etwas unbequemer wird. Und das Album, das kam dann gar nicht so gut an, hat aber später Leute wie Megalon, BSMG richtig inspiriert, auch weiter daran zu bleiben. Afrob, der hat sich sowieso nicht davon unterkriegen lassen und macht bis heute Musik. Sein letztes Soloalbum König ohne Land hat wieder alles, was man von wahrhaftigem Hip-Hop erwarten darf. Und damit ist er vor einem Jahr beim Summer Jam aufgetreten. Da gab es die neuen Tracks und natürlich auch die Classics. Hier ist Afrob am Fühlinger See bei Europas bestem Reggae-Festival. Shoutouts gehen raus an den Brockpalast. Die haben es nämlich aufgenommen und zeigen ab Mitte März viele Auftritte vom Summer Jam auf ihren Channels. Mein Name ist Ooyong Kim und ich freue mich jetzt auf Afrob live on stage hier bei Cosmo Konzerte.
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0: it up. Ja. Ich war schon mal, das letzte Mal war ich hier 2018. Und ich guck mir das alles an, ich guck, wie ich es anhab. Dann komme ich heute hierher und ich schaffe es tatsächlich, das gleiche Hemd zu tragen wie 2018. Was ist mit mir los? Was ist das? Ey, das schaffst nur du. Das schaffst nur du. So, ganze Wänge auf, Wäsche aufhängen und Waschmaschine 30, 60, 90 Grad Profis, ihr wisst Bescheid. Manchmal hat man einfach Pech, ja? Nimmst du das, was sauber ist. So, vielen Dank, dass ihr da seid bei dem Regen und mir zuhören wollt. Ihr werdet nicht enttäuscht. Ihr wollt die alten Sachen hören, habe ich recht. Die Sachen von früher, habe ich recht. Früher war nicht alles besser. Du hattest nur kein Instagram. Du konntest nicht jeden Scheiß sehen. Ja, glaub mir mal, ich spreche aus Erfahrung. So, dann hauen wir mal ein paar alte Dinge rein. Hau rein, Gerson.
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0: Ist okay, nicht so alt, aber ein Brett dafür. Das geht ab. Für die Audis. Ich sehe, hier sind ein paar Audis.

Achso, jetzt wieder an. Ja, ja, okay, war mein Fehler. Ist ja schon gut, mein Gott. Und? Ich gehe manchmal auf durch die Wohnung, bin im Raum und überlege 5 Minuten, was ich wollte. Tut doch nicht so, passiert euch auch. Mittlerweile. So, jetzt hau mal rein, jetzt die Oldschooler hier. Die Leute sagen immer, Afro, spielt mal das alte Zeug. Das Zeug ist so alt, du warst nicht mal auf der Welt, so alt ist das. Hör mir zu. Das ist der Ronny mit Hip-Hop-Shirt. Komm, komm, komm, komm, komm, komm, komm. Yeah, 1999 Rap. Wollt ihr das? Hör mir zu, hör mir zu.

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0: Ist schon okay, feiert mich ruhig, ja, ja. Ist nur recht so, ist nur recht so. Also, wir sind mit der Oldschool-Runde noch nicht vorbei. Aber heute ist ein spezieller Tag für mich, weil die Bühne ist so geil. Ja. Kann richtig bam, bam, boogie. Also, hör mir zu, wir spielen noch einen Oldschool-Song, glaube ich, oder zwei oder drei. Dann lass mich mal ein paar neue Lieder spielen. Komm, on, was soll das? Oder? Heide!
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0: Ich bin noch nicht fertig mit euch. Hau ruhig rein. 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

Ja. Okay, okay. Ich hoffe, wir haben genug Zeit, weil da stehen noch viele Lieder auf dem Papier. Ich darf nicht überziehen, ich kenne alle, die nach mir kommen, wisst ihr? Wenn ich den nicht kennen würde, würde ich auch sagen, Mama. Sorry, Bro, ein Lied zu viel, sorry. Also, wir hauen rein, hau rein, Lösung. Das ist früher Rap zum Nachdenken, war das mal. Genau. Für die OGs. Go, go, go. Ja, guck mich ruhig an.

Okay, ja. 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Siehst du? NRW ist anders, Bruder. Wir kennen uns, right? Ja, ich weiß. 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Kennt das noch jemand? 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Ja. Verrückt, was da los war früher. Aber gut. Hau ruhig rein, der Resume. 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

Ja. Wir haben schon ein paar Lieder gespielt, aber kein ASD-Song. Gefällt mir nicht. 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Meine Damen und Herren, seid ihr bereit? Seid ihr bereit für den Unglaublichen? 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
0: Okay. Summer Jam.
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Afrop live auf dem Summer Jam, ein Mörder-MC, das perfekte Gesamtpaket aus Flow, Style und Message. Ja, was wünscht man sich mehr von einem Rapper? Enough Respect. Danke an die Kolleginnen vom Rockpalast für die Aufnahme und ja, in nächster Zeit hört ihr hier einige weiterer Live-Auftritte vom Summer Jam in Cosmo Konzerte. Mein Name ist Ujong Kim, bleibt gesund, schönen Sonntag.

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1: Heute mit einem Auftritt von einer Deutschrap-Legende, nämlich Afrob. Ja, kaum jemand verkörpert die Höhen und Tiefen von Hip-Hop in Almania so sehr wie er. Afrob, der ist seit 30 Jahren im Rap-Game, gehörte damals auch mal zu dem Freundeskreis All-Stars. Er hat mit Ferris MC oder Sammy Deluxe Musik gemacht und Afrob hat Hip-Hop ja richtig in die Charts gebracht mit Riesenhits wie Reime Monster. Wer kennt das nicht? Für mich ist er ein perfekter MC. Er hat wirklich das Gesamtpaket, Flow, Style, Message. Und dafür wird er von vielen respektiert, von einem Megalo bis hin zu Khatar. Vor allem auch für seine politische Seite, denn Afrob war immer jemand, der nicht mit seiner Meinung hinterm Berg gehalten hat. Er war Teil der Brothers Keepers, dem super wichtigen Antirassismus-Rap-Projekt. Und er hat vor 15 Jahren mit Made in Germany eins der ersten afrodeutschen Alben gemacht. Ja, das hat er dann auch zu spüren bekommen. Leider, ja, der Spielraum für das, was ein schwarzer Rapper so in Deutschland sein darf, der kann dann auf einmal sehr eng werden, wenn es politisch auch mal etwas unbequemer wird. Und das Album, das kam dann gar nicht so gut an, hat aber später Leute wie Megalo und BSMG richtig inspiriert, auch weiter daran zu bleiben. Afrob, der hat sich sowieso nicht davon unterkriegen lassen und macht bis heute Musik. Sein letztes Soloalbum König ohne Land hat wieder alles, was man von wahrhaftigem Hip-Hop erwarten darf. Und damit ist er vor einem Jahr beim Summer Jam aufgetreten. Da gab es die neuen Tracks und natürlich auch die Classics. Hier ist Afrob am Fühlinger See bei Europas bestem Reggae-Festival. Shoutouts gehen raus an den Brockpalast. Die haben es nämlich aufgenommen und zeigen ab Mitte März viele Auftritte vom Summer Jam auf ihren Channels. Mein Name ist Ooyong Kim und ich freue mich jetzt auf Afrob live on stage hier bei Cosmo Konzerte.
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0: it up. Yeah. Ich war schon mal, das letzte Mal war ich hier 2018. Und ich guck mir das alles an, ich guck, was ich anhab. Dann komme ich heute hierher und ich schaffe es tatsächlich, das gleiche Hemd zu tragen wie 2018. Was ist mit mir los? Was ist das? Alter, das schaffst nur du. Das schaffst nur du. So, ganze Wänge auf, Wäsche aufhängen und Waschmaschine 30, 60, 90 Grad, Profis, ihr wisst Bescheid. Manchmal hat man einfach Pech, ja? Nimmst du das, was sauber ist. So. Vielen Dank, dass ihr da seid bei dem Regen und mir zuhören wollt. Ihr werdet nicht enttäuscht. Ihr wollt die alten Sachen hören, habe ich recht. Die Sachen von früher, habe ich recht. Früher war nicht alles besser. Du hattest nur kein Instagram. Du konntest nicht jeden Scheiß sehen. Ja, glaub mir mal, ich spreche aus Erfahrung. So, dann hauen wir mal ein paar alte Dinge rein. Hau rein, der Sohn.
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0: Ist okay, nicht so alt, aber ein Brett dafür. Das geht ab. Für die Audis. Ich sehe, hier sind ein paar Audis.

Achso, jetzt wieder an. Ja, ja, okay, war mein Fehler, ist ja schon gut, mein Gott. Und? Ich gehe manchmal auf durch die Wohnung, bin im Raum und überlege 5 Minuten, was ich wollte. Tut doch nicht so, passiert euch auch. Mittlerweile. So, jetzt hau mal rein, jetzt die Oldschooler hier. Die Leute sagen immer, Afro, spiel mal das alte Zeug. Sag ich, das Zeug ist so alt, du warst nicht mal auf der Welt, so alt ist das. Hör mir zu. Das ist der Ronny mit Hip-Hop-Shirt. Komm, komm, komm, komm, komm, komm, komm. Yeah, 1999 Rap. Wollt ihr das? 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

0: okay, feiert mich ruhig. Ja, ja. Ist nur recht so, ist nur recht so. Also, wir sind mit der Oldschool-Runde noch nicht vorbei. Aber heute ist ein spezieller Tag für mich, weil die Bühne ist so geil. Ja. Kann richtig bam, bam, boogie. Also, hör mir zu, wir spielen noch einen Oldschool-Song, glaube ich, oder zwei oder drei. Dann lass mich mal ein paar neue Lieder spielen. Komm, on, was soll das? Oder? Heide!
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0: Ich bin noch nicht fertig mit euch. Hau ruhig rein.
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Okay, okay. Ich hoffe, wir haben genug Zeit, weil da stehen noch viele Lieder auf dem Papier. Ich darf nicht überziehen, ich kenne alle, die nach mir kommen, wisst ihr? Wenn ich den nicht kennen würde, würde ich auch sagen, Mama. Sorry, Bro, ein Lied zu viel, sorry. Also, wir hauen rein, Lösung. Das ist früher Rap zum Nachdenken, war das mal. Genau. Für die OGs.

0: Okay, ja. Yeah. 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Guck mal, hat jemand schon mal eine Afro-Bleibschau gesehen von euch? War schon jemand da? Guck mal. Siehst du? NRW ist anders, Bruder. Wir kennen uns, right? Ja, ich weiß. 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Kennt ihr so jemand? Ja, ich war da. Ja. Verrückt, was da los war früher. Aber gut. Hau ruhig rein, der Sohn.
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0: 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Wollt ihr hören, wie das klingt, wenn Afro das Haus verlässt, einmal im Jahr Diskothek? Wollt ihr einmal hören, wie das klingt? Weil ihr wisst, das kann nur geil werden. Hä? Dann kurz, psch, lass laufen.
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Okay, hört mir auf damit. 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Ich habe ein Lied, für nachher kommen wir noch Max und Joy mit den beiden. 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Ich spiele das einfach jetzt. Na klar, hau rein. 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

Afrop live auf dem Summer Jam, ein Mörder MC, das perfekte Gesamtpaket aus Flow, Style und Message. Ja, was wünscht man sich mehr von einem Rapper? Enough Respect. Danke an die Kolleginnen vom Rockpalast für die Aufnahme und ja, in nächster Zeit hört ihr hier einige weiterer Live-Auftritte vom Summer Jam in Cosmo Konzerte. Mein Name ist Ujong Kim, bleibt gesund, schönen Sonntag noch.

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2: Heute mit einem Auftritt von einer Deutschrap-Legende, nämlich Afrob. Ja, kaum jemand verkörpert die Höhen und Tiefen von Hip-Hop in Almania so sehr wie er. Afrob, der ist seit 30 Jahren im Rap-Game, gehörte damals auch mal zu dem Freundeskreis All-Stars. Er hat mit Ferris MC oder Sammy Deluxe Musik gemacht und Afrob hat Hip-Hop ja richtig in die Charts gebracht mit Riesenhits wie Reime Monster. Wer kennt das nicht? Für mich ist er ein perfekter MC. Er hat wirklich das Gesamtpaket, Flow, Style, Message. Und dafür wird er von vielen respektiert, von einem Megalo bis hin zu Chata. Vor allem auch für seine politische Seite, denn Afrob war immer jemand, der nicht mit seiner Meinung hinterm Berg gehalten hat. Er war Teil der Brothers Keepers, dem super wichtigen Antirassismus-Rap-Projekt. Und er hat vor 15 Jahren mit Made in Germany eins der ersten afrodeutschen Alben gemacht. Ja, das hat er dann auch zu spüren bekommen. Leider, ja, der Spielraum für das, was ein schwarzer Rapper so in Deutschland sein darf, der kann dann auf einmal sehr eng werden, wenn es politisch auch mal etwas unbequemer wird. Und das Album, das kam dann gar nicht so gut an, hat aber später Leute wie Megalon, BSMG richtig inspiriert, auch weiter daran zu bleiben. Afrob, der hat sich sowieso nicht davon unterkriegen lassen und macht bis heute Musik. Sein letztes Soloalbum König ohne Land hat wieder alles, was man von wahrhaftigem Hip-Hop erwarten darf. Und damit ist er vor einem Jahr beim Summer Jam aufgetreten. Da gab es die neuen Tracks und natürlich auch die Classics. Hier ist Afrob am Fühlinger See bei Europas bestem Reggae-Festival. Shoutouts gehen raus an den Brockpalast. Die haben es nämlich aufgenommen und zeigen ab Mitte März viele Auftritte vom Summer Jam auf ihren Channels. Mein Name ist Ooyong Kim und ich freue mich jetzt auf Afrob live on stage hier bei Cosmo Konzerte.
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0: Let's get up. Ja. Ich war schon mal, das letzte Mal war ich hier 2018. Und ich guck mir das alles an, ich guck, wie ich es anhab. Dann komme ich heute hierher und ich schaffe es tatsächlich, das gleiche Hemd zu tragen wie 2018. Was ist mit mir los? Was ist das? Ey, das schaffst nur du. Das schaffst nur du. So, ganze Wäsche, Wäsche aufhängen und Waschmaschine 30, 60, 90 Grad, Profis, ihr wisst Bescheid. Manchmal hat man einfach Pech, ja? Nimmst du das, was sauber ist. So, vielen Dank, dass ihr da seid bei dem Regen und mir zuhören wollt. Ihr werdet nicht enttäuscht. Ihr wollt die alten Sachen hören, habe ich recht. Die Sachen von früher, habe ich recht. Früher war nicht alles besser. Du hattest nur kein Instagram. Du konntest dich jeden Scheiß sehen. Ja, glaub mir mal, ich spreche aus Erfahrung. So, dann hauen wir mal ein paar alte Dinge rein. Hau rein, Gerson.
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0: Ist okay, nicht so alt, aber ein Brett dafür. Was geht ab? Für die Autos. Ich sehe, hier sind ein paar Autos.

Achso, jetzt wieder an. Ja, ja, okay, war mein Fehler. Ist ja schon gut, mein Gott. Und? Ich gehe manchmal auf durch die Wohnung, bin im Raum und überlege 5 Minuten, was ich wollte. Tut doch nicht so, passiert euch auch. Mittlerweile. So, jetzt hau mal rein, jetzt die Oldschooler hier. Die Leute sagen immer, Afro, spielt mal das alte Zeug. Das Zeug ist so alt, du warst nicht mal auf der Welt, so alt ist das. Hör mir zu. Das ist der Ronny mit Hip-Hop-Shirt. Komm, komm, komm, komm, komm, komm, komm. Yeah, 1999 Rap. Wollt ihr das? Hör mir zu, hör mir zu.

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0: Ist schon okay, feiert mich ruhig, ja, ja. Ist nur recht so, ist nur recht so. Also, wir sind mit der Oldschool-Runde noch nicht vorbei. Aber heute ist ein spezieller Tag für mich, weil die Bühne ist so geil. Ja. Kann richtig bam, bam, boogie. Also, hör mir zu, wir spielen noch einen Oldschool-Song, glaube ich, oder zwei oder drei. Dann lass mich mal ein paar neue Lieder spielen. Komm, on, was soll das? Oder? Heide!
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0: Ich bin noch nicht fertig mit euch. Hau ruhig rein. Einzige Mucke.

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Yeah. Okay, okay. Ich hoffe, wir haben genug Zeit, weil da stehen noch viele Lieder auf dem Papier. Ich darf nicht überziehen, ich kenne alle, die nach mir kommen, wisst ihr? Wenn ich den nicht kennen würde, würde ich auch sagen, Mama. Sorry, Bro, ein Lied zu viel, sorry. Also, wir hauen rein, hau rein, Lösung. Das ist früher Rap zum Nachdenken, war das mal. Genau. Für die OGs. Ja, guck mich ruhig an. Ja, das ist richtig.

0: Okay, ja. Yeah. Manchmal rede ich einfach zu lange, geht die Zeit auch weg. Scheiße. Guck mal, hat jemand schon mal eine Afro-Bleibschau gesehen von euch? War schon jemand da? Guck mal. Siehst du? NRW ist anders, Bruder. Wir kennen uns, right? Ja, ich weiß. So oft wie ich Köln rumhing, Medienpark da rumhing, mein halbes Leben war ich da. Auf den Ring war ich auch. Wo war ich noch? Petit Prince. Kennt das noch jemand? Ja, ich war da. Ja. Verrückt, was da los war früher. Aber gut. Hau ruhig rein, der Sohn.
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Ja. Wir haben schon ein paar Lieder gespielt, aber kein ASD-Song. Gefällt mir nicht. Gefällt mir nicht. Meine Damen und Herren, seid ihr bereit? Seid ihr bereit für den Unglaublichen? Für meinen Big Boy Bruder?

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0: Bro, ich stand die ganze Zeit da und hab dir zugehört.
1: Yeah.
0: Es gibt keinen deutschen Rapper, der live so gut klingt wie Afrop. Mach mal Lärm dafür, bitte. Ich hab das hier im Ohr. Ich hab den Beweis. Ich hab den offiziellen Beweis. Schaut an DJ Derrizone.
1: Das Gute ist, er muss nicht mal lügen. Hau rein, Derrizone.
0: Okay. Summer Jam.
1: Was geht?
0: Wollen wir nochmal durchdrehen zusammen?

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So, lass zehn mein Geld spielen. 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

0: 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Ich bin alt. Ich gehe einmal im Jahr, gehe ich. Aber kennt ihr diese etwas älteren Männer, wenn die das Haus verlassen? Alter, pass auf, mach einfach Platz, es dehnt ihren Abend. Ich gehe einmal mehr. Wollt ihr hören, wie das klingt, wenn Afro das Haus verlässt, einmal im Jahr Diskothek? Wollt ihr einmal hören, wie das klingt? Weil ihr wisst, das kann nur geil werden. Hä? Dann kurz, lass laufen.
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DJ Terrison. 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Viel Spaß noch mit Curse, mit Joy. Passt.

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Ey, Set war gut, jetzt runter, schnell, schnell. Bevor noch was passiert. Wir haben Reimemonster schon gespielt. Okay, hör mir auf damit. Wisst ihr, vorhin habe ich erzählt, wir gehen selten raus aus dem Haus, nicht so oft. Ich habe ein Lied, für nachher kommen wir noch Max und Join mit den beiden. Ruf deine Freunde an. Ich spiele das einfach jetzt. Na klar, hau rein. Okay, Erwachsene dürfen auch Spaß haben. Die Kinder heute zu Hause gelassen? Versteht ihr? Wir verstehen uns, ja? Also pass auf! Lyrics, das ist ein Lyrics für euch.

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1: Afrop live auf dem Summer Jam, ein Mörder MC, das perfekte Gesamtpaket aus Flow, Style und Message. Ja, was wünscht man sich mehr von einem Rapper? Enough Respect. Danke an die Kolleginnen vom Rockpalast für die Aufnahme und ja, in nächster Zeit hört ihr hier einige weiterer Live-Auftritte vom Summer Jam in Cosmo Konzerte. Mein Name ist Ujong Kim, bleibt gesund, schönen Sonntag noch.

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0: Heute mit einem Auftritt von einer Deutschrap-Legende, nämlich Afrob. Ja, kaum jemand verkörpert die Höhen und Tiefen von Hip-Hop in Almania so sehr wie er. Afrob, der ist seit 30 Jahren im Rap-Game, gehörte damals auch mal zu dem Freundeskreis All-Stars. Er hat mit Ferris MC oder Sammy Deluxe Musik gemacht und Afrob hat Hip-Hop ja richtig in die Charts gebracht mit Riesenhits wie Reime Monster. Wer kennt das nicht? Für mich ist er ein perfekter MC. Er hat wirklich das Gesamtpaket, Flow, Style, Message. Und dafür wird er von vielen respektiert, von einem Megalo bis hin zu Khatar. Vor allem auch für seine politische Seite, denn Afrob war immer jemand, der nicht mit seiner Meinung hinterm Berg gehalten hat. Er war Teil der Brothers Keepers, dem super wichtigen Antirassismus-Rap-Projekt. Und er hat vor 15 Jahren mit Made in Germany eins der ersten afrodeutschen Alben gemacht. Ja, das hat er dann auch zu spüren bekommen. Leider, ja, der Spielraum für das, was ein schwarzer Rapper so in Deutschland sein darf, der kann dann auf einmal sehr eng werden, wenn es politisch auch mal etwas unbequemer wird. Und das Album, das kam dann gar nicht so gut an, hat aber später Leute wie Megalo und BSMG richtig inspiriert, auch weiter daran zu bleiben. Afrob, der hat sich sowieso nicht davon unterkriegen lassen und macht bis heute Musik. Sein letztes Soloalbum König ohne Land hat wieder alles, was man von wahrhaftigem Hip-Hop erwarten darf. Und damit ist er vor einem Jahr beim Summer Jam aufgetreten. Da gab es die neuen Tracks und natürlich auch die Classics. Hier ist Afrob am Fühlinger See bei Europas bestem Reggae-Festival. Shoutouts gehen raus an den Brockpalast. Die haben es nämlich aufgenommen und zeigen ab Mitte März viele Auftritte vom Summer Jam auf ihren Channels. Mein Name ist Ooyong Kim und ich freue mich jetzt auf Afrob live on stage hier bei Cosmo Konzerte.
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0: it up. Yeah. Ich war schon mal, das letzte Mal war ich hier 2018. Und ich guck mir das alles an, ich guck, wie ich es anhab. Dann komme ich heute hierher und ich schaffe es tatsächlich, das gleiche Hemd zu tragen wie 2018. Was ist mit mir los? Was ist das? Alter, das schaffst nur du. Das schaffst nur du. So, ganze Wäsche aufhängen und Waschmaschine 30, 60, 90 Grad Profis, ihr wisst Bescheid. Manchmal hat man einfach Pech, ja? Nimmst du das, was sauber ist. So. Vielen Dank, dass ihr da seid bei dem Regen und mir zuhören wollt. Ihr werdet nicht enttäuscht. Ihr wollt die alten Sachen hören, habe ich recht. Die Sachen von früher, habe ich recht. Früher war nicht alles besser. Du hattest nur kein Instagram. Du konntest nicht jeden Scheiß sehen. Ja, glaub mir mal, ich spreche aus Erfahrung. So, dann hauen wir mal ein paar alte Dinge rein. Hau rein, der Sohn.
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Achso, jetzt wieder an. Ja, ja, okay, war mein Fehler, ist ja schon gut, mein Gott. Und? Ich gehe manchmal auf durch die Wohnung, bin im Raum und überlege 5 Minuten, was ich wollte. Tut doch nicht so, passiert euch auch. Mittlerweile. So, jetzt hau mal rein, jetzt die Oldschooler hier. Die Leute sagen immer, Afro, spiel mal das alte Zeug. Das Zeug ist so alt, du warst nicht mal auf der Welt, so alt ist das. Hör mir zu. Das ist der Ronny mit Hip-Hop-Shirt. Komm, komm, komm, komm, komm, komm, komm. Yeah, 1999 Rap, wollt ihr das? Hör mir zu, hör mir zu.

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0: schon okay. Feiert mich ruhig. Ja, ja. Ist noch recht so. Ist noch recht so. Also, wir sind mit der Oldschool-Runde noch nicht vorbei. Aber heute ist ein spezieller Tag für mich. Weil die Bühne ist so geil. Ja. Kann richtig Bam Bam Boogie. Also, hör mir zu. Wir spielen noch einen Oldschool-Song, glaube ich. Oder zwei oder drei. Dann lass mich mal ein paar neue Lieder spielen. Komm, on, was soll das? Oder? Heide!
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0: Ich bin noch nicht fertig mit euch. Hau ruhig rein.
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Ja. Okay, okay. Ich hoffe, wir haben genug Zeit, weil da stehen noch viele Lieder auf dem Papier. Ich darf nicht überziehen, ich kenne alle, die nach mir kommen, wisst ihr? Wenn ich den nicht kennen würde, würde ich auch sagen, Mama. Sorry, Bro, ein Lied zu viel, sorry. Also, wir hauen rein, hau rein, Lösung. Das ist früher Rap zum Nachdenken, war das mal. Genau. Für die OGs. Ja, ja, guck mich ruhig an. Ja, ganz richtig. Guck mich ruhig an. So sieht's aus. Ja.

0: Okay, ja. Yeah. Manchmal rede ich einfach zu lange, geht die Zeit auch weg. Scheiße. Guck mal, hat jemand schon mal eine Afro-Bleibschau gesehen von euch? War schon jemand da? Guck mal. Siehst du? NRW ist anders, Bruder. Wir kennen uns, right? Ja, ich weiß. 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Kennt das noch jemand? Ja, ich war da. Ja. Verrückt, was da los war früher. Aber gut. Hau ruhig rein, der Sohn.
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Ja. Wir haben schon ein paar Lieder gespielt, aber kein ASD-Song. 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
0: Bro, ich stand die ganze Zeit da und hab dir zugehört.
1: Ja.
0: Es gibt keinen deutschen Rapper, der live so gut klingt wie Afro. Mach mal Lärm dafür, bitte. Ich hab das hier im Ohr. Ich hab den Beweis. Ich hab den offiziellen Beweis. Schaut an DJ Derrizone.
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0: Okay.
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0: Wollen wir nochmal durchdrehen zusammen?

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0: 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Wollt ihr hören, wie das klingt, wenn Afro das Haus verlässt, einmal im Jahr Diskothek? Wollt ihr einmal hören, wie das klingt? Weil ihr wisst, das kann nur geil werden. Hä? Dann kurz, lass laufen.
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Okay, hör mir auf damit. Wisst ihr, vorhin habe ich erzählt, wir gehen selten raus aus dem Haus, nicht so oft. Ich habe ein Lied, für nachher kommen wir noch, Max und Join mit den beiden. Ruf deine Freunde an. Ich spiele das einfach jetzt. Na klar, hau rein. Okay, Erwachsene dürfen auch Spaß haben. 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Versteht ihr? 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Ja? Also pass auf. 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
1: Afrop live auf dem Summer Jam, ein Mörder MC, das perfekte Gesamtpaket aus Flow, Style und Message. Ja, was wünscht man sich mehr von einem Rapper? Enough Respect. Danke an die Kolleginnen vom Rockpalast für die Aufnahme und ja, in nächster Zeit hört ihr hier einige weiterer Live-Auftritte vom Summer Jam in Cosmo Konzerte. Mein Name ist Ujong Kim, bleibt gesund, schönen Sonntag noch.

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2: Heute mit einem Auftritt von einer Deutschrap-Legende, nämlich Afrob. Ja, kaum jemand verkörpert die Höhen und Tiefen von Hip-Hop in Almania so sehr wie er. Afrob, der ist seit 30 Jahren im Rap-Game, gehörte damals auch mal zu dem Freundeskreis All-Stars. Er hat mit Ferris MC oder Sammy Deluxe Musik gemacht und Afrob hat Hip-Hop ja richtig in die Charts gebracht mit Riesenhits wie Reime Monster. Wer kennt das nicht? Für mich ist er ein perfekter MC. Er hat wirklich das Gesamtpaket, Flow, Style, Message und dafür wird er von vielen respektiert, von einem Megalo bis hin zu Khatar. Vor allem auch für seine politische Seite, denn Afrob war immer jemand, der nicht mit seiner Meinung hinterm Berg gehalten hat. Er war Teil der Brothers Keepers, dem super wichtigen Anti-Rassismus-Rap-Projekt und er hat vor 15 Jahren mit Made in Germany eins der ersten afrodeutschen Alben gemacht. Ja, das hat er dann auch zu spüren bekommen. Leider, ja, der Spielraum für das, was ein schwarzer Rapper so in Deutschland sein darf, der kann dann auf einmal sehr eng werden, wenn es politisch auch mal etwas unbequemer wird. Und das Album, das kam dann gar nicht so gut an, hat aber später Leute wie Megalo und BSMG richtig inspiriert, auch weiter daran zu bleiben. Afrob, der hat sich sowieso nicht davon unterkriegen lassen und macht bis heute Musik. Sein letztes Soloalbum König ohne Land hat wieder alles, was man von wahrhaftigem Hip-Hop erwarten darf. Und damit ist er vor einem Jahr beim Summer Jam aufgetreten. Da gab es die neuen Tracks und natürlich auch die Classics. Hier ist Afrob am Fühlinger See bei Europas bestem Reggae-Festival. Shoutouts gehen raus an den Brockpalast. Die haben es nämlich aufgenommen und zeigen ab Mitte März viele Auftritte vom Summer Jam auf ihren Channels. Mein Name ist Ooyong Kim und ich freue mich jetzt auf Afrob live on stage hier bei Cosmo Konzerte.
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0: it up. Yeah. Ich war schon mal, das letzte Mal war ich hier 2018. Und ich guck mir das alles an, ich guck, was ich anhab. Dann komme ich heute hierher und ich schaffe es tatsächlich, das gleiche Hemd zu tragen wie 2018. Was ist mit mir los? Was ist das? Ey, das schaffst nur du. Das schaffst nur du. So, ganze Wänge auf, Wäsche aufhängen und Waschmaschine 30, 60, 90 Grad Profis, ihr wisst Bescheid. Manchmal hat man einfach Pech, ja? Nimmst du das, was sauber ist. So. Vielen Dank, dass ihr da seid bei dem Regen und mir zuhören wollt. Ihr werdet nicht enttäuscht. Ihr wollt die alten Sachen hören, habe ich recht. Die Sachen von früher, habe ich recht. Früher war nicht alles besser. Du hattest nur kein Instagram. Du konntest nicht jeden Scheiß sehen. Ja, glaub mir mal, ich spreche aus Erfahrung. So, dann hauen wir mal ein paar alte Dinge rein. Hau rein, der Sohn.
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0: Ist okay, nicht so alt, aber ein Brett dafür. Das geht ab. Für die Audis. Ich sehe, hier sind ein paar Audis.

Achso, jetzt wieder an. Ja, okay, war mein Fehler, ist ja schon gut, mein Gott. Und? Ich gehe manchmal auf durch die Wohnung, bin im Raum und überlege 5 Minuten, was ich wollte. Tut doch nicht so, passiert euch auch. Mittlerweile. So, jetzt hau mal rein, jetzt die Oldschooler hier. Die Leute sagen immer, Afro, spiel mal das alte Zeug. Sag ich, das Zeug ist so alt, du warst nicht mal auf der Welt, so alt ist das. Hör mir zu. Das ist der Ronny mit Hip-Hop-Shirt. Komm. Yeah. 1999 Rap. Wollt ihr das? Hör mir zu.

0: schon okay. Feiert mich ruhig. Ja, ja. Ist nur recht so. Ist nur recht so. Also, wir sind mit der Oldschool-Runde noch nicht vorbei. Aber heute ist ein spezieller Tag für mich. Weil die Bühne ist so geil. Ja. Kann richtig Bam Bam Boogie. Also, hör mir zu. Wir spielen noch einen Oldschool-Song, glaube ich. Oder zwei oder drei. Dann lass mich mal ein paar neue Lieder spielen. Komm, on, was soll das? Oder? Eine.
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0: Ich bin noch nicht fertig mit euch. Hau ruhig rein.
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Okay, okay. Ich hoffe, wir haben genug Zeit, weil da stehen noch viele Lieder auf dem Papier. Ich darf nicht überziehen, ich kenne alle, die nach mir kommen, wisst ihr? Wenn ich den nicht kennen würde, würde ich auch sagen, Mama. Sorry, Bro, ein Lied zu viel, sorry. Also, wir hauen rein, Lösung. Das früher, Rap zum Nachdenken war das mal. Genau. Für die OGs.

0: Okay, ja. Yeah. Manchmal rede ich einfach zu lange, geht die Zeit auch weg. Scheiße. Guck mal, hat jemand schon mal eine Afro-Bleibschau gesehen von euch? War schon jemand da? Guck mal. Siehst du? NRW ist anders, Bruder. Wir kennen uns, right? Ja, ich weiß. 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Auf den Ring war ich auch. Wo war ich noch? 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Kennt das noch jemand? Ja, ich war da. Ja. Verrückt, was da los war früher. Aber gut. Hau ruhig rein, der Sohn.
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Ja. Wir haben schon ein paar Lieder gespielt, aber kein ASD-Song. 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Seid ihr bereit für den Unglaublichen? 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
1: Ja.
0: Bro, ich stand die ganze Zeit da und hab dir zugehört.
1: Ja.
0: Es gibt keinen deutschen Rapper, der live so gut klingt wie Afrop. Mach mal Lärm dafür, bitte. Ich hab das hier im Ohr. Ich hab den Beweis. Ich hab den offiziellen Beweis. Schaut an DJ Derrizone.
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0: Okay. Summer Jam.
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0: 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Aber kennt ihr diese etwas älteren Männer, wenn die das Haus verlassen? Alter, pass auf, mach einfach Platz, es dehnt ihren Abend. Ich gehe einmal mehr. Wollt ihr hören, wie das klingt, wenn Afro das Haus verlässt, einmal im Jahr Diskothek? Wollt ihr einmal hören, wie das klingt? Weil ihr wisst, das kann nur geil werden. Hä? Dann kurz, lass laufen.
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Ey, Set war gut, jetzt runter, schnell, schnell. 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Wir haben Reimemonster schon gespielt. Okay, hört mir auf damit. Wisst ihr, vorhin habe ich erzählt, wir gehen selten raus aus dem Haus, nicht so oft. Ich habe ein Lied, für nachher kommen wir noch Max und Join mit den beiden. Ruf deine Freunde an. Ich spiele das einfach jetzt. Na klar, hau rein. Okay, Erwachsene dürfen auch Spaß haben.

0: Mr. Chuff.
1: Afrop live auf dem Summer Jam, ein Mörder-MC, das perfekte Gesamtpaket aus Flow, Style und Message. Ja, was wünscht man sich mehr von einem Rapper? Enough Respect. Danke an die Kolleginnen vom Rockpalast für die Aufnahme und ja, in nächster Zeit hört ihr hier einige weitere Live-Auftritte vom Summer Jam in Cosmo Konzerte. Mein Name ist Ujong Kim, bleibt gesund, schönen Sonntag noch.

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2: Heute mit einem Auftritt von einer Deutschrap-Legende, nämlich Afrob. Ja, kaum jemand verkörpert die Höhen und Tiefen von Hip-Hop in Almania so sehr wie er. Afrob, der ist seit 30 Jahren im Rap-Game, gehörte damals auch mal zu dem Freundeskreis All-Stars. Er hat mit Ferris MC oder Sammy Deluxe Musik gemacht und Afrob hat Hip-Hop ja richtig in die Charts gebracht mit Riesenhits wie Reime Monster. Wer kennt das nicht? Für mich ist er ein perfekter MC. Er hat wirklich das Gesamtpaket, Flow, Style, Message. Und dafür wird er von vielen respektiert, von einem Megalo bis hin zu Chata. Vor allem auch für seine politische Seite, denn Afrob war immer jemand, der nicht mit seiner Meinung hinterm Berg gehalten hat. Er war Teil der Brothers Keepers, dem super wichtigen Antirassismus-Rap-Projekt. Und er hat vor 15 Jahren mit Made in Germany eins der ersten afrodeutschen Alben gemacht. Ja, das hat er dann auch zu spüren bekommen. Leider, ja, der Spielraum für das, was ein schwarzer Rapper so in Deutschland sein darf, der kann dann auf einmal sehr eng werden, wenn es politisch auch mal etwas unbequemer wird. Und das Album, das kam dann gar nicht so gut an, hat aber später Leute wie Megalon, BSMG richtig inspiriert, auch weiter daran zu bleiben. Afrob, der hat sich sowieso nicht davon unterkriegen lassen und macht bis heute Musik. Sein letztes Soloalbum König ohne Land hat wieder alles, was man von wahrhaftigem Hip-Hop erwarten darf. Und damit ist er vor einem Jahr beim Summer Jam aufgetreten. Da gab es die neuen Tracks und natürlich auch die Classics. Hier ist Afrob am Fühlinger See bei Europas bestem Reggae-Festival. Shoutouts gehen raus an den Brockpalast. Die haben es nämlich aufgenommen und zeigen ab Mitte März viele Auftritte vom Summer Jam auf ihren Channels. Mein Name ist Ooyong Kim und ich freue mich jetzt auf Afrob live on stage hier bei Cosmo Konzerte.
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0: it up. Yeah. Ich war schon mal, das letzte Mal war ich hier 2018. Und ich guck mir das alles an, ich guck, wie ich es anhab. Dann komme ich heute hierher und ich schaffe es tatsächlich, das gleiche Hemd zu tragen wie 2018. Was ist mit mir los? Was ist das? Ey, das schaffst nur du. Das schaffst nur du. So, ganze Wänge auf, Wäsche aufhängen und Waschmaschine 30, 60, 90 Grad, Profis, ihr wisst Bescheid. Manchmal hat man einfach Pech, ja? Nimmst du das, was sauber ist. So. Vielen Dank, dass ihr da seid bei dem Regen und mir zuhören wollt. Ihr werdet nicht enttäuscht. Ihr wollt die alten Sachen hören, habe ich recht. Die Sachen von früher, habe ich recht. Früher war nicht alles besser. Du hattest nur kein Instagram. Du konntest nicht jeden Scheiß sehen. Ja, glaub mir mal, ich spreche aus Erfahrung. So, dann hauen wir mal ein paar alte Dinge rein. Hau rein, Gerson.
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0: Ist okay, nicht so alt, aber ein Brett dafür. Das geht ab. Für die OGs. Ich sehe, hier sind ein paar OGs.

Hörst du jetzt wieder an? Ja, ja, okay, war mein Fehler, ist ja schon gut, mein Gott. Und? Ich gehe manchmal auf durch die Wohnung, bin im Raum und überlege 5 Minuten, was ich wollte. Tut doch nicht so, passiert euch auch. Mittlerweile. So, jetzt hau mal rein, jetzt die Oldschooler hier. Die Leute sagen immer, Afro, spiel mal das alte Zeug. Das Zeug ist so alt, du warst nicht mal auf der Welt, so alt ist das. Hör mir zu. Das ist der Ronny mit Hip-Hop-Shirt. Komm, komm, komm, komm, komm, komm, komm. Yeah. 1999 Rap. Wollt ihr das? Hör mir zu, hör mir zu.

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0: Ist schon okay, feiert mich ruhig. Ja, ja. Ist nur recht so, ist nur recht so. Also, wir sind mit der Oldschool-Runde noch nicht vorbei. Aber heute ist ein spezieller Tag für mich. Weil die Bühne ist so geil. Ja. Kann richtig bam, bam, boogie. Also, hör mir zu, wir spielen noch einen Oldschool-Song, glaube ich, oder zwei oder drei. Dann lass mich mal ein paar neue Lieder spielen. Komm, on, was soll das? Oder? Heide!
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0: Ich bin noch nicht fertig mit euch. Hau ruhig rein. Einzige Mucke.

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Okay, okay. Ich hoffe, wir haben genug Zeit, weil da stehen noch viele Lieder auf dem Papier. Ich darf nicht überziehen, ich kenne alle, die nach mir kommen, wisst ihr? Wenn ich den nicht kennen würde, würde ich auch sagen, Mama. Sorry, Bro, ein Lied zu viel, sorry. Also, wir hauen rein, hau rein, Lösung. Das ist früher Rap zum Nachdenken, war das mal. Genau. Für die OGs. Ja, ja, guck mich ruhig an. Ja, das ist richtig. Guck mich ruhig an. So sieht's aus. Ja.

0: Okay, ja. Yeah. Manchmal rede ich einfach zu lange, geht die Zeit auch weg. Scheiße. Guck mal, hat jemand schon mal eine Afro-Bleibschau gesehen von euch? War schon jemand da? Guck mal. Siehst du? NRW ist anders, Bruder. Wir kennen uns, right? Ja, ich weiß. So oft wie ich Köln rumhing, Medienpark da rumhing, mein halbes Leben war ich da. Auf den Ring war ich auch. Wo war ich noch? Petit Prince. Kennt das noch jemand? Ja, ich war da. Ja. Verrückt, was da los war früher. Aber gut. Hau ruhig rein, der Sohn.
1: Explosion.

Ja, wir haben schon ein paar Lieder gespielt, aber kein ASD-Song. Gefällt mir nicht. Gefällt mir nicht. Meine Damen und Herren, seid ihr bereit? Seid ihr bereit für den Unglaublichen, für meinen Big Boy Bruder,

0: Temujin Afrop.
1: Yeah.
0: Bro, ich stand die ganze Zeit da und hab dir zugehört.
1: Yeah.
0: Es gibt keinen deutschen Rapper, der live so gut klingt wie Afrop. Mach mal Lärm dafür, bitte. Ich hab das hier im Ohr. Ich hab den Beweis. Ich hab den offiziellen Beweis. Schaut an DJ Derrizone.
1: Das Gute ist, er muss nicht mal lügen. Hau rein, Derrizone.
0: Okay. Summer Jam.
1: Was geht?
0: Wollen wir nochmal durchdrehen zusammen?

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Ja. Ich habe ein Lied, das heißt, ich zähle mein Geld allein im Keller. 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Es klingt verrückt, ist auch eine Story, die ist schon etwas älter, aber es ist ein zeitloser Text. Okay? Guckt mich an und hört mir zu, wenn ich davon rede, was das heißt, wenn ich mein Geld zähle. 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

0: 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Das mache ich nicht mehr. Ich bin alt. Ich gehe einmal im Jahr, gehe ich. Aber kennt ihr diese etwas älteren Männer, wenn die das Haus verlassen? Alter, pass auf, mach einfach Platz, es dehnt ihren Abend. Ich gehe einmal mehr. Wollt ihr hören, wie das klingt, wenn Afro das Haus verlässt, einmal mehr Diskothek? Wollt ihr einmal hören, wie das klingt? Weil ihr wisst, das kann nur geil werden. Hä? Dann kurz, psch, lass laufen.
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Wer die Uhr lesen kann, ist klar im Vorteil. Wir können's nicht. Scheiße. Ey, Set war gut, jetzt runter, schnell, schnell. Bevor noch was passiert. Wir haben Reimemonster schon gespielt. Okay, hör mir auf damit. Wisst ihr, vorhin habe ich erzählt, wir gehen selten raus aus dem Haus, nicht so oft. Ich habe ein Lied, für nachher kommen wir noch Max und Join mit den beiden. Ruf deine Freunde an. Ich spiele das einfach jetzt. Na klar, hau rein. Okay, Erwachsene dürfen auch Spaß haben.

Afrop live auf dem Summer Jam, ein Mörder MC, das perfekte Gesamtpaket aus Flow, Style und Message. Ja, was wünscht man sich mehr von einem Rapper? Enough Respect. Danke an die Kolleginnen vom Rockpalast für die Aufnahme und ja, in nächster Zeit hört ihr hier einige weiterer Live-Auftritte vom Summer Jam in Cosmo Konzerte. Mein Name ist Ujong Kim, bleibt gesund, schönen Sonntag.

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1: Heute mit einem Auftritt von einer Deutschrap-Legende, nämlich Afrob. Ja, kaum jemand verkörpert die Höhen und Tiefen von Hip-Hop in Almania so sehr wie er. Afrob, der ist seit 30 Jahren im Rap-Game, gehörte damals auch mal zu dem Freundeskreis All-Stars. Er hat mit Ferris MC oder Sammy Deluxe Musik gemacht und Afrob hat Hip-Hop ja richtig in die Charts gebracht mit Riesenhits wie Reime Monster. Wer kennt das nicht? Für mich ist er ein perfekter MC. Er hat wirklich das Gesamtpaket, Flow, Style, Message und dafür wird er von vielen respektiert, von einem Megalo bis hin zu Khatar. Vor allem auch für seine politische Seite, denn Afrob war immer jemand, der nicht mit seiner Meinung hinterm Berg gehalten hat. Er war Teil der Brothers Keepers, dem super wichtigen Antirassismus-Rap-Projekt und er hat vor 15 Jahren mit Made in Germany eins der ersten afrodeutschen Alben gemacht. Ja, das hat er dann auch zu spüren bekommen. Leider, ja, der Spielraum für das, was ein schwarzer Rapper so in Deutschland sein darf, der kann dann auf einmal sehr eng werden, wenn es politisch auch mal etwas unbequemer wird. Und das Album, das kam dann gar nicht so gut an, hat aber später Leute wie Megalo und BSMG richtig inspiriert, auch weiter daran zu bleiben. Afrob, der hat sich sowieso nicht davon unterkriegen lassen und macht bis heute Musik. Sein letztes Soloalbum König ohne Land hat wieder alles, was man von wahrhaftigem Hip-Hop erwarten darf. Und damit ist er vor einem Jahr beim Summer Jam aufgetreten. Da gab es die neuen Tracks und natürlich auch die Classics. Hier ist Afrob am Fühlinger See bei Europas bestem Reggae-Festival. Shoutouts gehen raus an den Brockpalast. Die haben es nämlich aufgenommen und zeigen ab Mitte März viele Auftritte vom Summer Jam auf ihren Channels. Mein Name ist Ooyong Kim und ich freue mich jetzt auf Afrob live on stage hier bei Cosmo Konzerte.
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Ich war schon mal, das letzte Mal war ich hier 2018. Und ich guck mir das alles an, ich guck, wie ich es anhab. Dann komme ich heute hierher und ich schaffe es tatsächlich, das gleiche Hemd zu tragen wie 2018. Was ist mit mir los? Was ist das? Alter, das schaffst nur du. 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So, ganze Wänge auf, Wäsche aufhängen und Waschmaschine 30, 60, 90 Grad Profis, ihr wisst Bescheid. Manchmal hat man einfach Pech, ja? Nimmst du das, was sauber ist. So. Vielen Dank, dass ihr da seid bei dem Regen und mir zuhören wollt. Ihr werdet nicht enttäuscht. Ihr wollt die alten Sachen hören, habe ich recht. Die Sachen von früher, habe ich recht. Früher war nicht alles besser. Du hattest nur kein Instagram. Du konntest nicht jeden Scheiß sehen. Ja, glaub mir mal, ich spreche aus Erfahrung. So. Dann hauen wir mal ein paar alte Dinge rein. Hau rein, der Sohn.

Achso, jetzt wieder an. Ja, ja, okay, war mein Fehler, ist ja schon gut, mein Gott. Und? Ich gehe manchmal auf durch die Wohnung, bin im Raum und überlege 5 Minuten, was ich wollte. Tut doch nicht so, passiert euch auch. Mittlerweile. So, jetzt hau mal rein, jetzt die Oldschooler hier. Die Leute sagen immer, Afro, spielt mal das alte Zeug. Sag ich, das Zeug ist so alt, du warst nicht mal auf der Welt, so alt ist das. Hör mir zu. Das ist der Ronny mit Hip-Hop-Shirt. Komm, komm, komm, komm, komm, komm, komm. Yeah, 1999 Rap, wollt ihr das? Hör mir zu, hör mir zu.

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0: okay, feiert mich ruhig. Ja, ja. Ist nur recht so, ist nur recht so. Also, wir sind mit der Oldschool-Runde noch nicht vorbei. Aber heute ist ein spezieller Tag für mich. Weil die Bühne ist so geil. Ja. Kann richtig Bam Bam Boogie. Also, hör mir zu, wir spielen noch einen Oldschool-Song, glaube ich, oder zwei oder drei. Dann lass mich mal ein paar neue Lieder spielen. Come on, was soll das? Oder? Eine.
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0: Ich bin noch nicht fertig mit euch. Hau ruhig rein.
2: Einzige Mucke, wo man das, was man sagt, auch verkörpern muss.
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Okay, okay. Ich hoffe, wir haben genug Zeit, weil da stehen noch viele Lieder auf dem Papier. Ich darf nicht überziehen, ich kenne alle, die nach mir kommen, wisst ihr? Wenn ich den nicht kennen würde, würde ich auch sagen, Mama. Sorry, Bro, ein Lied zu viel, sorry. Also, wir hauen rein, Lösung. Das ist früher Rap zum Nachdenken, war das mal. Genau. Für die OGs. Ja, ja, guck mich ruhig an. Ja, das ist richtig. Guck mich ruhig an. So sieht's aus.

0: Okay, ja. Yeah. Manchmal rede ich einfach zu lange, geht die Zeit auch weg. Scheiße. Guck mal, hat jemand schon mal eine Afro-Bleibschau gesehen von euch? War schon jemand da? Guck mal. Siehst du? NRW ist anders, Bruder. Wir kennen uns, right? Ja, ich weiß. So auf wie ich in Köln rumhing, Medienpark, da rumhing, mein halbes Leben war ich da. Auf den Ring war ich auch. Wo war ich noch? Petit Prince. Kennt das noch jemand? Ich war da. Ja. Verrückt, was da los war früher. Aber gut. Hauch ich rein, der Sohn.
1: Explosion!

Ja. Wir haben schon ein paar Lieder gespielt, aber kein ASD-Song. Gefällt mir nicht. 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Meine Damen und Herren, seid ihr bereit? Seid ihr bereit für den Unglaublichen? 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

0: Richard Afrop.
1: Ja.
0: Bro, ich stand die ganze Zeit da und hab dir zugehört.
1: Ja.
0: Es gibt keinen deutschen Rapper, der live so gut klingt wie Afrop. Mach mal Lärm dafür, bitte. Ich hab das hier im Ohr. Ich hab den Beweis. Ich hab den offiziellen Beweis. Schaut an DJ Derrison.
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0: Okay.
1: Was geht?
0: Wollen wir nochmal durchdrehen zusammen?

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0: 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Aber kennt ihr diese etwas älteren Männer, wenn die das Haus verlassen? 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Wollt ihr hören, wie das klingt, wenn Afro das Haus verlässt, einmal im Jahr Diskothek? Wollt ihr einmal hören, wie das klingt? Weil ihr wisst, das kann nur geil werden. Hä? Dann kurz, psch, lass laufen.
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Scheiße. Ey, Set war gut, jetzt runter, schnell, schnell. Bevor noch was passiert. Wir haben Reimemonster schon gespielt. Okay, hört mir auf damit. Wisst ihr, vorhin habe ich erzählt, wir gehen selten raus aus dem Haus, nicht so oft. Ich habe ein Lied, für nachher kommen wir noch Max und Join mit den beiden. Ruf deine Freunde an. Ich spiele das einfach jetzt. Na klar, hau rein. Okay, Erwachsene dürfen auch Spaß haben.

0: matchup.
1: Afrop live auf dem Summer Jam, ein Mörder-MC, das perfekte Gesamtpaket aus Flow, Style und Message. Ja, was wünscht man sich mehr von einem Rapper? Enough Respect. Danke an die Kolleginnen vom Rockpalast für die Aufnahme und ja, in nächster Zeit hört ihr hier einige weitere Live-Auftritte vom Summer Jam in Cosmo Konzerte. Mein Name ist Ujong Kim, bleibt gesund, schönen Sonntag.

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2: Heute mit einem Auftritt von einer Deutschrap-Legende, nämlich Afrob. Ja, kaum jemand verkörpert die Höhen und Tiefen von Hip-Hop in Almania so sehr wie er. Afrob, der ist seit 30 Jahren im Rap-Game, gehörte damals auch mal zu dem Freundeskreis All-Stars. Er hat mit Ferris MC oder Sammy Deluxe Musik gemacht und Afrob hat Hip-Hop ja richtig in die Charts gebracht mit Riesenhits wie Reime Monster. Wer kennt das nicht? Für mich ist er ein perfekter MC. Er hat wirklich das Gesamtpaket, Flow, Style, Message. Und dafür wird er von vielen respektiert, von einem Megalo bis hin zu Chata. Vor allem auch für seine politische Seite, denn Afrob war immer jemand, der nicht mit seiner Meinung hinterm Berg gehalten hat. Er war Teil der Brothers Keepers, dem super wichtigen Antirassismus-Rap-Projekt. Und er hat vor 15 Jahren mit Made in Germany eins der ersten afrodeutschen Alben gemacht. Ja, das hat er dann auch zu spüren bekommen. Leider, ja, der Spielraum für das, was ein schwarzer Rapper so in Deutschland sein darf, der kann dann auf einmal sehr eng werden, wenn es politisch auch mal etwas unbequemer wird. Und das Album, das kam dann gar nicht so gut an, hat aber später Leute wie Megalon, BSMG richtig inspiriert, auch weiter daran zu bleiben. Afrob, der hat sich sowieso nicht davon unterkriegen lassen und macht bis heute Musik. Sein letztes Soloalbum König ohne Land hat wieder alles, was man von wahrhaftigem Hip-Hop erwarten darf. Und damit ist er vor einem Jahr beim Summer Jam aufgetreten. Da gab es die neuen Tracks und natürlich auch die Classics. Hier ist Afrob am Fühlinger See bei Europas bestem Reggae-Festival. Shoutouts gehen raus an den Brockpalast. Die haben es nämlich aufgenommen und zeigen ab Mitte März viele Auftritte vom Summer Jam auf ihren Channels. Mein Name ist Ooyong Kim und ich freue mich jetzt auf Afrob live on stage hier bei Cosmo Konzerte.
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0: it up. Yeah. Ich war schon mal, das letzte Mal war ich hier 2018. Und ich guck mir das alles an, ich guck, was ich anhab. Dann komme ich heute hierher und ich schaffe es tatsächlich, das gleiche Hemd zu tragen wie 2018. Was ist mit mir los? Was ist das? Ey, das schaffst nur du. So, ganze Wäsche, Wäsche aufhängen und Waschmaschine 30, 60, 90 Grad Profis, ihr wisst Bescheid. Manchmal hat man einfach Pech, ja? Nimmst du das, was sauber ist? So. Vielen Dank, dass ihr da seid bei dem Regen und mir zuhören wollt. Ihr werdet nicht enttäuscht. Ihr wollt die alten Sachen hören, habe ich recht. Die Sachen von früher, habe ich recht. Früher war nicht alles besser. Du hattest nur kein Instagram. Du konntest nicht jeden Scheiß sehen. Ja, glaub mir mal, ich spreche aus Erfahrung. So, dann hauen wir mal ein paar alte Dinge rein. Hau rein, Gerson.
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0: Ist okay, nicht so alt, aber ein Brett dafür. Let's get up. Für die Autos, ich sehe, hier sind ein paar Autos.

Fass doch jetzt wieder an. Ja, ja, okay, war mein Fehler, ist ja schon gut, mein Gott. Und? Ich gehe manchmal auf durch die Wohnung, bin im Raum und überlege 5 Minuten, was ich wollte. Tut doch nicht so, passiert euch auch. Mittlerweile. So, jetzt hau mal rein, jetzt die Oldschooler hier. Die Leute sagen immer, Afro, spielt mal das alte Zeug. Sag ich, das Zeug ist so alt, du warst nicht mal auf der Welt, so alt ist das. Hör mir zu. Das ist der Ronny mit Hip-Hop-Shirt. Komm, komm, komm, komm, komm, komm, komm. Yeah, 1999 Rap. Wollt ihr das? 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
2: Was ihr am YouTube bei Hip-Hop-Fans oder was?
1: 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Guck, was haben wir jetzt hier? Komm. 1, 2, 3, let's go.

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0: Ist schon okay, feiert mich ruhig, ja, ja. Ist nur recht so, ist nur recht so. Also, wir sind mit der Oldschool-Runde noch nicht vorbei. Aber heute ist ein spezieller Tag für mich, weil die Bühne ist so geil. Ja. Kann richtig Bam Bam Boogie. Also, hör mir zu, wir spielen noch einen Oldschool-Song, glaube ich, oder zwei oder drei. Dann lass mich mal ein paar neue Lieder spielen. Komm, on, was soll das? Oder? Heide!
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0: Ich bin noch nicht fertig mit euch. Hau ruhig rein. Einzige

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Okay, okay. Ich hoffe, wir haben genug Zeit, weil da stehen noch viele Lieder auf dem Papier. Ich darf nicht überziehen, ich kenne alle, die nach mir kommen, wisst ihr? Wenn ich den nicht kennen würde, würde ich auch sagen, Mama. Sorry, Bro, ein Lied zu viel, sorry. Also, wir hauen rein, hau rein, Lösung. Das ist früher Rap zum Nachdenken, war das mal. Genau. Für die OGs. Ja, ja, guck mich ruhig an. Ja, ganz richtig. Guck mich ruhig an. So sieht's aus.

0: Okay, ja. Yeah. Manchmal rede ich einfach zu lange, geht die Zeit auch weg. Scheiße. Guck mal, hat jemand schon mal eine Afro-Bleibschau gesehen von euch? War schon jemand da? Guck mal. Siehst du? NRW ist anders, Bruder. Wir kennen uns, right? Ja, ich weiß. So oft wie ich in Köln rumhing, Medienpark, da rumhing, mein halbes Leben war ich da. Auf den Ring war ich auch. Wo war ich noch? Petit Prince. Kennt das noch jemand? Ja, ich war da. Ja. Verrückt, was da los war früher. Aber gut. Hau ruhig rein, der Sohn.
1: Explosion.
0: Alter, was für ein Brett. Was geht ab?

Ja. Wir haben schon ein paar Lieder gespielt, aber kein ASD-Song. Gefällt mir nicht. Gefällt mir nicht. Meine Damen und Herren, seid ihr bereit? Seid ihr bereit für den Unglaublichen? Für meinen Big Boy Bruder?

0: legend, Afrop.
1: Yeah.
0: Bro, ich stand die ganze Zeit da und hab dir zugehört.
1: Yeah.
0: Es gibt keinen deutschen Rapper, der live so gut klingt wie Afrop. Mach mal Lärm dafür, bitte. Ich hab das hier im Ohr. Ich hab den Beweis. Ich hab den offiziellen Beweis. Schaut an DJ Derrizone.
1: Das Gute ist, er muss nicht mal lügen. Hau rein, Derrizone.
0: Okay.
1: Was geht?
0: Wollen wir nochmal durchdrehen zusammen?

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0: 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Also früher, als ich noch so jung war wie ihr, war ich oft in der Disco. Jedes Wochenende raus, bla bla bla bla bla. Das mache ich nicht mehr. Ich bin alt. Ich gehe einmal im Jahr, gehe ich. Aber kennt ihr diese etwas älteren Männer, wenn die das Haus verlassen? Alter, pass auf, mach einfach Platz, das ist denen ihren Abend. Ich gehe einmal mehr. Wollt ihr hören, wie das klingt, wenn Afro das Haus verlässt, einmal im Jahr Diskothek? Wollt ihr einmal hören, wie das klingt? Weil ihr wisst, das kann nur geil werden. Hä? Dann kurz, psch, lass laufen.
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0: Das war shit. Das war shit. So, ich mach genau so wie du. Genau so mach ich. So. Ich bin KI-Roboter manchmal. So, geh ich raus.

Was? 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Oh, get on up and get down! One! Passt auf euch auf, nochmal großen Applaus für Mello, my man, DJ Dan.

Yeah! Wer die Uhr lesen kann, ist klar im Vorteil. Wir können es nicht. Scheiße. Ey, Set war gut, jetzt runter, schnell, schnell. Bevor noch was passiert. Wir haben Reimemonster schon gespielt. Okay, hört mir auf damit. Wisst ihr, vorhin habe ich erzählt, wir gehen selten raus aus dem Haus, nicht so oft. Ich habe ein Lied, für nachher kommen wir noch Max und Join mit den beiden. Ruf deine Freunde an. Ich spiele das einfach jetzt. Na klar, hau rein. Okay, Erwachsene dürfen auch Spaß haben.

Afrop live auf dem Summer Jam, ein Mörder-MC, das perfekte Gesamtpaket aus Flow, Style und Message. Ja, was wünscht man sich mehr von einem Rapper? Enough Respect. Danke an die Kolleginnen vom Rockpalast für die Aufnahme und ja, in nächster Zeit hört ihr hier einige weitere Live-Auftritte vom Summer Jam in Cosmo Konzerte. Mein Name ist Ujong Kim, bleibt gesund, schönen Sonntag noch.

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1: Heute mit einem Auftritt von einer Deutschrap-Legende, nämlich Afrob. Ja, kaum jemand verkörpert die Höhen und Tiefen von Hip-Hop in Almania so sehr wie er. Afrob, der ist seit 30 Jahren im Rap-Game, gehörte damals auch mal zu dem Freundeskreis All-Stars. Er hat mit Ferris MC oder Sammy Deluxe Musik gemacht und Afrob hat Hip-Hop ja richtig in die Charts gebracht mit Riesenhits wie Reime Monster. Wer kennt das nicht? Für mich ist er ein perfekter MC. Er hat wirklich das Gesamtpaket, Flow, Style, Message und dafür wird er von vielen respektiert, von einem Megalo bis hin zu Khatar. Vor allem auch für seine politische Seite, denn Afrob war immer jemand, der nicht mit seiner Meinung hinterm Berg gehalten hat. Er war Teil der Brothers Keepers, dem super wichtigen Antirassismus-Rap-Projekt und er hat vor 15 Jahren mit Made in Germany eins der ersten afrodeutschen Alben gemacht. Ja, das hat er dann auch zu spüren bekommen. Leider, ja, der Spielraum für das, was ein schwarzer Rapper so in Deutschland sein darf, der kann dann auf einmal sehr eng werden, wenn es politisch auch mal etwas unbequemer wird. Und das Album, das kam dann gar nicht so gut an, hat aber später Leute wie Megalo und BSMG richtig inspiriert, auch weiter daran zu bleiben. Afrob, der hat sich sowieso nicht davon unterkriegen lassen und macht bis heute Musik. Sein letztes Soloalbum König ohne Land hat wieder alles, was man von wahrhaftigem Hip-Hop erwarten darf. Und damit ist er vor einem Jahr beim Summer Jam aufgetreten. Da gab es die neuen Tracks und natürlich auch die Classics. Hier ist Afrob am Fühlinger See bei Europas bestem Reggae-Festival. Shoutouts gehen raus an den Brockpalast. Die haben es nämlich aufgenommen und zeigen ab Mitte März viele Auftritte vom Summer Jam auf ihren Channels. Mein Name ist Ooyong Kim und ich freue mich jetzt auf Afrob live on stage hier bei Cosmo Konzerte.
2: Ich höre schon jetzt, es ist viel zu leise.

0: get up. Yeah. Ich war schon mal, das letzte Mal war ich hier 2018. Und ich guck mir das alles an, ich guck, was ich anhab. Dann komme ich heute hierher und ich schaffe es tatsächlich, das gleiche Hemd zu tragen wie 2018. Was ist mit mir los? Was ist das? Alter, das schaffst nur du. Das schaffst nur du. So, ganze Wänge auf, Wäsche aufhängen und Waschmaschine 30, 60, 90 Grad Profis, ihr wisst Bescheid. Manchmal hat man einfach Pech, ja? Nimmst du das, was sauber ist. So. Vielen Dank, dass ihr da seid bei dem Regen und mir zuhören wollt. Ihr werdet nicht enttäuscht. Ihr wollt die alten Sachen hören, habe ich recht. Die Sachen von früher, habe ich recht. Früher war nicht alles besser. Du hattest nur kein Instagram. Du konntest nicht jeden Scheiß sehen. Ja, glaub mir mal, ich spreche aus Erfahrung. So, dann hauen wir mal ein paar alte Dinge rein. Hau rein, der Sohn.
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Was soll jetzt wieder an? Ja, ja, okay, war mein Fehler, ist ja schon gut, mein Gott. Und? Ich gehe manchmal auf durch die Wohnung, bin im Raum und überlege 5 Minuten, was ich wollte. Tut doch nicht so, passiert euch auch. Mittlerweile. So, jetzt hau mal rein, jetzt die Oldschooler hier. Die Leute sagen immer, Afro, spiel mal das alte Zeug. Sag ich, das Zeug ist so alt, du warst nicht mal auf der Welt, so alt ist das. Hör mir zu. Das ist der Ronny mit Hip-Hop-Shirt. Komm, komm, komm, komm, komm, komm, komm. Yeah, 1999 Rap. Wollt ihr das? Hör mir zu, hör mir zu.